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1: Ich bin Dirk Zeitler. Aufatmen in der Eifel. Die Bewohner des Ortsteils Gai in Hürtgenwald dürfen in ihre Häuser zurück. Das hat der Landrat des Kreises Düren entschieden. Die 1800 Bewohner hatten in der Nacht auf Freitag wegen des Waldbrandes in der Nordeifel das Gebiet verlassen müssen. Die Flammen waren bis auf 2500 Meter an Grundstücke herangerückt. Zehntausende Menschen haben im Berliner Tiergarten bei großer Hitze die Techno-Parade Rave the Planet gefeiert. Es war die erste Großveranstaltung in der Hauptstadt nach dem islamistischen Terroranschlag am Rande des Christopher Street Day vor 3 Wochen.
2: Techno-Paraden sind eher bekannt für wummernde Bässe und laute Beats. Diesmal startete Rave the Planet aber ganz still. Mit einer Schweigeminute wurde an die Opfer des Terroranschlags beim CSD erinnert. Danach wurde zwischen Siegessäule und Brandenburger Tor dann ausgiebig getanzt. Für die Sicherheit sorgten rund 1500 Polizeikräfte. Auch ein Hubschrauber und Drohnen kreisten in der Luft. Bei Temperaturen bis 35 Grad ging es aber auch um Hitzeschutz. Ein Wasserwerfer der Polizei sorgte ebenso für Abkühlung wie einige Musiktrucks, die Wassernebel versprühten. Thomas Brock, Nachrichtenredaktion.
1: Die Gewerkschaft Verdi fordert Pflegeeinrichtungen in Deutschland besser auf heiße Temperaturen vorzubereiten. Bund und Länder müssten ein Sofortprogramm auflegen, heißt es aus dem Verdi-Bundesvorstand.
3: Ein Großteil der Pflegeheime in Deutschland sei nicht auf hohe Temperaturen vorbereitet. Hitze sei für Beschäftigte unerträglich und für Bewohnerinnen und Bewohner lebensgefährlich, argumentiert die Gewerkschaft. Mehr Klimaanlagen und energetische Sanierung mit Geld vom Staat sollen die Bedingungen verbessern. Das wird auch schon von anderen Seiten gefordert. Allerdings explodieren die Kosten rund um Pflege sowieso schon. Die Bundesregierung will diese Kosten mit einer Reform senken. Jan-Henner Reitzer, Nachrichtenredaktion.
1: Zum Sport. Bei der Schwimm-EM in Paris hat Johannes Liebmann mit Weltrekord Gold über 1500 Meter Freistil gewonnen. Der 19-Jährige hatte auch schon Gold über 800 Meter Freistil gewonnen. Auch Bronze ging an Deutschland an Oliver Klemet. Die deutsche Mixstaffel mit Lukas Mertens, Jarno Beschnitt, Linda Roth und Maja Toben über 4x200 Meter Freistil gewann zudem überraschend Silber.
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1: Wegen der Ausbreitung eines großen Waldbrandes von Belgien in Richtung Deutschland spitzt sich die Lage für die Menschen in der grenznahen nordrhein-westfälischen Stadt Monschau zu. Die Feuerfront befindet sich nur noch etwa 3 Kilometer von der deutschen Grenze entfernt, teilte die Stadt in der Nacht mit. Im nur 20 Kilometer von Monschau entfernten Hürtgenwald können die Menschen dagegen vorsichtig aufatmen. Die Lage habe sich deutlich entspannt, teilte der Kreis am Abend mit. Zehntausende Menschen haben im Berliner Tiergarten bei großer Hitze die Techno-Parade Rave the Planet gefeiert. Es war die erste Großveranstaltung in der Hauptstadt nach dem islamistischen Terroranschlag am Rande des Christopher Street Day vor 3 Wochen.
2: Techno-Paraden sind eher bekannt für wummernde Bässe und laute Beats. Diesmal startete Rave the Planet aber ganz still. Mit einer Schweigeminute wurde an die Opfer des Terroranschlags beim CSD erinnert. Danach wurde zwischen Siegessäule und Brandenburger Tor dann ausgiebig getanzt. Für die Sicherheit sorgten rund 1500 Polizeikräfte. Auch ein Hubschrauber und Drohnen kreisten in der Luft. Bei Temperaturen bis 35 Grad ging es aber auch um Hitzeschutz. Ein Wasserwerfer der Polizei sorgte ebenso für Abkühlung wie einige Musiktrucks, die Wassernebel versprühten. Thomas Brock, Nachrichtenredaktion.
1: Diesen Arbeitstag werden einige Bauarbeiter in Belgien wohl nie vergessen. Im Haus einer Wohltätigkeitsorganisation haben sie einen Goldschatz entdeckt, im Wert von rund 9 Millionen Euro.
3: Die Bauarbeiter waren gerade dabei, im Keller ein Abwasserrohr zu verlegen. Da stießen sie auf 50 Goldbarren, eingemauert in den Wänden. Die erste Reaktion des Teams, Ungläubigkeit und Staunen, sagte ein Arbeiter im belgischen Fernsehen. Die Polizei warnt jetzt Schatzsucher davor, die abgesperrte Baustelle zu betreten. Das sei absolut zwecklos. Wem das Gold gehört, ist unklar. 5 Jahre hat derjenige nun Zeit, sich zu melden, sonst geht der Schatz an die Regierung oder die Finder. Thomas Bremser, Nachrichtenredaktion.
1: Zum Sport. Gold und Silber für Deutschlands Leichtathleten. Speerwerfer Julian Weber hat mit dem letzten Versuch Gold bei den Europameisterschaften in Birmingham gewonnen. Trotz Schulterproblemen katapultierte der 31-Jährige den Speer auf über 90 Meter und bezwang noch Teamkollege Nick Thum.
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1: Ich bin Dirk Zeitler. Wegen der Ausbreitung eines großen Waldbrandes von Belgien in Richtung Deutschland spitzt sich die Lage für die Menschen in der grenznahen nordrhein-westfälischen Stadt Monschau zu. Die Feuerfront befindet sich nur noch etwa 3 Kilometer von der deutschen Grenze entfernt, teilte die Stadt in der Nacht auf ihrer Webseite mit. Im nur 20 Kilometer von Monschau entfernten Hürtgenwald können die Menschen dagegen vorsichtig aufatmen. Die Lage habe sich deutlich entspannt, teilte der Kreis am Abend mit. Zehntausende Menschen haben im Berliner Tiergarten bei großer Hitze die Techno-Parade Rave the Planet gefeiert. Es war die erste Großveranstaltung in der Hauptstadt nach dem islamistischen Terroranschlag am Rande des Christopher Street Day vor 3 Wochen.
2: Techno-Paraden sind eher bekannt für wummernde Bässe und laute Beats. Diesmal startete Rave the Planet aber ganz still. Mit einer Schweigeminute wurde an die Opfer des Terroranschlags beim CSD erinnert. Danach wurde zwischen Siegessäule und Brandenburger Tor dann ausgiebig getanzt. Für die Sicherheit sorgten rund 1500 Polizeikräfte. Auch ein Hubschrauber und Drohnen kreisten in der Luft. Thomas Brock, Nachrichtenredaktion.
1: Die Gewerkschaft Verdi fordert Pflegeeinrichtungen in Deutschland besser auf heiße Temperaturen vorzubereiten. Bund und Länder müssten ein Sofortprogramm auflegen, heißt es aus dem Verdi-Bundesvorstand.
3: Ein Großteil der Pflegeheime in Deutschland sei nicht auf hohe Temperaturen vorbereitet. Hitze sei für Beschäftigte unerträglich und für Bewohnerinnen und Bewohner lebensgefährlich, argumentiert die Gewerkschaft. Mehr Klimaanlagen und energetische Sanierung mit Geld vom Staat sollen die Bedingungen verbessern. Das wird auch schon von anderen Seiten gefordert. Allerdings explodieren die Kosten rund um Pflege sowieso schon. Die Bundesregierung will diese Kosten mit einer Reform senken. Jan-Henner Reitzer, Nachrichtenredaktion.
1: Zum Sport. Bei der Schwimm-EM in Paris hat Johannes Liebmann mit Weltrekord Gold über 1500 Meter Freistil gewonnen. Der 19-Jährige hatte auch schon Gold über 800 Meter gewonnen. Auch Bronze ging nach Deutschland an Oliver Klemet. Die deutsche Mixed-Staffel mit Lukas Mertens, Jarno Beschnitt, Linda Roth und Maja Toben über 4x200 Meter Freistil gewann zudem überraschend Silber.
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2: Ich bin Diana Kramer. Wegen der Ausbreitung eines großen Waldbrandes in Belgien in Richtung Deutschland spitzt sich die Lage für die Menschen in der grenznahen nordrhein-westfälischen Stadt Monschau zu. Die Feuerfront im Hohen Venn befindet sich nur noch etwa 3 Kilometer von der deutschen Grenze entfernt, teilte die Stadt in der Nacht mit.
3: Die Stadt bittet die Bewohner einiger Ortsteile darum, sich auf eine mögliche Evakuierung vorzubereiten. Vorsorglich würden Löschmaßnahmen vorbereitet, damit im Falle eines Überspringens des Feuers auf deutsches Gebiet unmittelbar mit den Löscharbeiten begonnen werden kann. Die Einwohner sollen ein Notgepäck bereithalten und ihre Nachbarn informieren. Ganz anders sieht die Situation im nur 20 Kilometer entfernten Hürtgenwald aus. Dort habe sich die Lage deutlich entspannt, teilte der Kreis am Abend mit. Dirk Zeitler, Nachrichtenredaktion.
2: Die Energiekosten belasten Haushalte in Ostdeutschland weiterhin stärker als Verbraucher im Westen. Laut einer aktuellen Auswertung des Vergleichsportals Verivox liegen die Ausgaben für Wärme, Strom und Kraftstoffe im Osten im Schnitt um 16% über dem westdeutschen Niveau. Unter Berücksichtigung der Kaufkraft zahlt ein Musterhaushalt in westdeutschen Bundesländern gut 2.500 Euro dafür. In Ostdeutschland sind es laut Verivox fast 3.000. Zehntausende Menschen haben im Berliner Tiergarten die Technoparade Raid the Planet gefeiert. Es war die erste Großveranstaltung in der Hauptstadt nach dem islamistischen Terroranschlag am Rande des Christopher Street Days vor 3 Wochen.
4: Technoparaden sind eher bekannt für wummernde Bässe und laute Beats. Diesmal startete Rave the Planet aber ganz still. Mit einer Schweigeminute wurde an die Opfer des Terroranschlags beim CSD erinnert. Danach wurde zwischen Siegessäule und Brandenburger Tor dann ausgiebig getanzt. Für die Sicherheit sorgten rund 1.500 Polizeikräfte. Auch ein Hubschrauber und Drohnen kreisten in der Luft. Bei Temperaturen bis 35 Grad ging es aber auch um Hitzeschutz. Ein Wasserwerfer der Polizei sorgte ebenso für Abkühlung wie einige Musiktrucks, die Wassernebel versprühten. Thomas Brock, Berlin.
2: Zum Sport. Bei der Schwimm-EM in Paris hat Johannes Liebmann mit Weltrekord Gold über 1500 Meter Freistil gewonnen. Auch Bronze ging an Deutschland, an Oliver Klemet. Die deutsche Mixstaffel über 4x200 Meter Freistil gewann außerdem überraschend Silber.

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1: Ich bin Diana Kramer. Die Waldbrandlage im Hürtgenwald in der Eifel hat sich etwas entspannt. Am Abend konnten die Einwohner des Ortsteils Gai in ihre Häuser zurückkehren. Komplett gelöscht sei das Feuer aber noch lange nicht, sagte ein Sprecher des Kreises Düren. Es müssten noch zahlreiche Glutnester bekämpft werden. Das könnte noch mehrere Tage dauern. Derweil bedroht ein Waldbrand in Belgien die nur 20 Kilometer entfernte Stadt Monschau. In der Nacht wurden die Bewohner dazu aufgerufen, sich auf eine Evakuierung vorzubereiten. Betroffen sind dort rund 5000 Menschen. Immer mehr Menschen aus Syrien wird in Deutschland der Status als Flüchtling aberkannt. Das teilte die Bundesregierung auf Anfrage der Linken mit. Die Zahlen sind im ersten Halbjahr deutlich gestiegen.
2: Bei fast jedem vierten Flüchtling aus Syrien, der überprüft wurde, ist der Schutzstatus zurückgenommen oder widerrufen worden. Das passiert vor allem dann, wenn sich die Lage in der Heimat ändert. Nach dem Sturz von Machthaber Assad sind viele Geflüchtete freiwillig zurückgekehrt. Auch gibt es seitdem deutlich weniger, die in Deutschland Asyl beantragen. Allerdings, die Sicherheitslage in Syrien ist in einigen Gebieten noch angespannt. Andere sind vom Krieg ziemlich zerstört. Auch deshalb werden derzeit kaum Menschen nach Syrien abgeschoben, auch wenn ihr Schutzstatus wegfällt. Thomas Brock, Nachrichtenredaktion.
1: Zum Sport. Speerwerfer Julian Weber hat bei der Leichtathletik-EM in Birmingham mit dem letzten Versuch Gold gewonnen. Trotz Schulterproblemen katapultierte der 31-Jährige den Speer auf 90,40 Meter und bezwang noch Teamkollege Nick Tum. Weber sagte nach dem Wettkampf im ZDF:
3: Boah, ich musste einfach weiter werfen als Nick. Ne? Der hat so einen starken Wurf vorgelegt und ich wollte einfach zeigen, dass ich ein mentales Biest bin und im letzten Versuch, oh, ich bin so froh, dass das geklappt hat. Ich bin so unfassbar froh.
1: Speerwerfer Julian Weber. Außerdem holte die Männerstaffel über 4x100 Meter Silber hinter Favorit Großbritannien. Und bei der Schwimm-EM in Paris hat Johannes Liebmann Gold über 1500 Meter Freistil gewonnen. Auch Bronze ging nach Deutschland an Oliver Clement. Die deutsche Mixstaffel über 4x200 Meter Freistil gewann überraschend Silber.

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1: Ich bin Diana Kramer. Vorsichtiges Aufatmen im Hürtgenwald in der Eifel. Die Lage beim dortigen Waldbrand hat sich weiter etwas entspannt. Am Abend konnten die Anwohner des evakuierten Ortsteils Gai zurück in ihre Häuser. Am Nachmittag hatte sich NRW-Ministerpräsident Henrik Wüst vor Ort ein Bild von der Lage gemacht. Er würdigte den unermüdlichen Einsatz der Rettungskräfte.
2: Wenn man die Arbeit der Menschen, die hier Brandbekämpfung machen, die unterstützen, ermessen will, glaube ich, kann man das in Ansehung der Dimension daran sehen, dass bisher keine Einwohner zu Schaden gekommen sind, keine Häuser zu Schaden gekommen sind. Ganz, ganz großer Dank dafür. Das geht nur, wenn ganz, ganz viele Menschen mit einem großen Herz große Taten vollbringen.
1: NRW-Ministerpräsident Wüst. Inzwischen bedroht allerdings nur rund 20 Kilometer weiter ein großer Waldbrand die Stadt Monschau. Das Feuer lodert in Belgien und rückt immer näher. Feuerwehr und THW haben Feldgrundstücke nahe der deutsch-belgischen Grenze gewässert, um einen Zeitvorsprung vor dem Feuer zu gewinnen. Die Lage gilt als äußerst angespannt. Auch in Monschau bereitet man sich auf Evakuierungen vor. In Berlin haben zehntausende Menschen die Techno-Parade Rave the Planet gefeiert. Es war die erste Großveranstaltung in der Hauptstadt nach dem islamistischen Terroranschlag beim CSD vor 3 Wochen.
3: Techno-Paraden sind eher bekannt für wummernde Bässe und laute Beats. Diesmal startete Rave the Planet aber ganz still. Mit einer Schweigeminute wurde an die Opfer des Terroranschlags beim CSD erinnert. Danach wurde zwischen Siegessäule und Brandenburger Tor dann ausgiebig getanzt. Für die Sicherheit sorgten rund 1500 Polizeikräfte. Auch ein Hubschrauber und Drohnen kreisten in der Luft. Bei Temperaturen bis 35 Grad ging es aber auch um Hitzeschutz. Ein Wasserwerfer der Polizei sorgte ebenso für Abkühlung wie einige Musiktrucks, die Wassernebel versprühten. Thomas Brock, Berlin.
1: Die Ukraine hat Russland erneut mit Drohnen angegriffen. Der Bürgermeister der Hauptstadt Moskau sprach bei Telegram von einer der größten Angriffswellen aus Kiew. Rund 600 Drohnen sollen auf die russische Hauptstadt abgefeuert worden sein. Der Großteil konnte abgewehrt oder zerstört werden, heißt es. Nach russischen Medienberichten waren Ziele Industrieanlagen und erneut ein Lager des russischen Online-Händlers Wildberry.

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1: Ich bin Diana Kramer. Erst Hürtgenwald, jetzt Monschau. In der nordrhein-westfälischen Stadt an der belgischen Grenze spitzt sich die Lage wegen der Ausbreitung eines großen Waldbrandes in Belgien zu. Die Feuerfront sei nur noch wenige Kilometer von der deutschen Grenze entfernt.
2: Die Stadt bittet die Bewohner einiger Ortsteile darum, sich auf eine mögliche Evakuierung vorzubereiten. Vorsorglich würden Löschmaßnahmen vorbereitet, damit im Falle eines Überspringens des Feuers auf deutsches Gebiet unmittelbar mit den Löscharbeiten begonnen werden kann. Die Einwohner sollen ein Notgepäck bereithalten und ihre Nachbarn informieren. Ganz anders sieht die Situation im nur 20 Kilometer entfernten Hürtgenwald aus. Dort habe sich die Lage deutlich entspannt, teilte der Kreis am Abend mit. Dirk Zeitler, Nachrichtenredaktion.
1: Die Energiekosten belasten Haushalte in Ostdeutschland weiterhin stärker als Verbraucher im Westen. Laut einer aktuellen Auswertung des Vergleichsportals Verivox liegen die Ausgaben für Wärme, Strom und Kraftstoffe im Westen im Schnitt bei gut 2.500 Euro. In Ostdeutschland sind es dagegen fast 3.000 Euro und damit rund 16% über dem westdeutschen Niveau. Hurricane Lala hat zerstörerische Winde und massive Niederschläge auf Hawaiis größter Insel Big Island gebracht. Infolge des Sturms fiel dort in mehr als 60.000 Haushalten der Strom aus. Örtliche Medien berichten auf der Insel mit rund 200.000 Einwohnern von umgestürzten Bäumen, Straßensperrungen und Überschwemmungen. Laut dem US-Hurricane-Zentrum werde sich der Wirbelsturm im Verlauf der Woche abschwächen und weiter langsam nach Westen über den Pazifik ziehen. Zum Sport. Bei der Schwimm-EM in Paris hat Johannes Liebmann am Abend mit Weltrekord Gold über 1500 Meter Freistil gewonnen. Der 19-Jährige hatte auch schon den Titel über 800 Meter Freistil geholt und konnte es im ZDF selbst kaum glauben.
3: Es war von vornherein klar, dass ich schnell schwimmen kann. Dass es wehtun wird, war mir eigentlich auch klar. Ja, aber am Ende dann die Zeit zu sehen, das war nochmal was ganz anderes. Ja, unglaublich.
1: Gold gab es auch für Speerwerfer Julian Weber bei der Leichtathletik-EM in Birmingham. Silber ging dort an Teamkollege Nick Tum und die Männerstaffel über 4x100 Meter holte Silber hinter Favorit Großbritannien.

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1: Ich bin Diana Kramer. Wieder ein großer Waldbrand, wieder in NRW. Aktuell spitzt sich die Lage in der Stadt Monschau weiter zu. Durch einen riesigen Waldbrand in Belgien könnte es am Vormittag zu einer starken Rauchbelastung kommen, warnen die Behörden. Die Feuerfront sei nicht mehr weit von der deutschen Grenze entfernt. Die Feuerwehr bereite sich auf ein Übertreten der Flammen vor, sagte Einsatzleiter Philipp Krüger am frühen Morgen.
2: Aktuell steht der Wind noch sehr günstig, so dass die Bereiche im Monschauer Raum nicht im Gefahrenbereich liegen. Sollte sich jedoch nach Wetterprognosen der Wind drehen, könnte es hier zum Gefahrenbereich kommen, den wir zurzeit vorbereiten, um hier einen großmöglichen Puffer an Zeit zu gewinnen.
1: Feuerwehrsprecher Philipp Krüger. Vorsichtiges Aufatmen dagegen 20 Kilometer weiter in Hürtgenwald in der Eifel. Die Lage beim dortigen Waldbrand hat sich weiter etwas entspannt. Am Abend konnten die Anwohner des evakuierten Ortsteils Gai wieder zurück in ihre Häuser. Komplett gebannt ist die Gefahr dort aber noch nicht. Immer mehr Menschen aus Syrien wird in Deutschland der Status als Flüchtling aberkannt. Das teilte die Bundesregierung auf eine Anfrage der Linken mit. Die Zahlen sind im ersten Halbjahr deutlich gestiegen.
3: Bei fast jedem vierten Flüchtling aus Syrien, der überprüft wurde, ist der Schutzstatus zurückgenommen oder widerrufen worden. Das passiert vor allem dann, wenn sich die Lage in der Heimat ändert. Nach dem Sturz von Machthaber Assad sind viele Geflüchtete freiwillig zurückgekehrt. Auch gibt es seitdem deutlich weniger, die in Deutschland Asyl beantragen. Allerdings, die Sicherheitslage in Syrien ist in einigen Gebieten noch angespannt. Andere sind vom Krieg ziemlich zerstört. Auch deshalb werden derzeit kaum Menschen nach Syrien abgeschoben, auch wenn ihr Schutzstatus wegfällt. Thomas Bock, Nachrichtenredaktion.
1: Zum Sport. Bei der Schwimm-EM in Paris hat Johannes Liebmann mit Weltrekord Gold über 1500 Meter Freistil gewonnen. Auch Bronze ging nach Deutschland an Oliver Klemet. Die deutsche Mixstaffel über 4x200 Meter Freistil gewann außerdem überraschend Silber. Gold und Silber auch für Deutschlands Leichtathleten. Speerwerfer Julian Weber hat EM-Gold in Birmingham gewonnen. Silber ging an Nick Thum. Auch die Männerstaffel über 4x100 Meter holte Silber.

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1: Ich bin Diana Kramer. Der Waldbrand in Belgien an der Grenze zu Deutschland weitet sich weiter aus. Einsatzkräfte hoffen auf Verstärkung aus dem Ausland und kühlere Temperaturen. Die Einwohner der Stadt Monschau in NRW sollen sich auf eine mögliche Evakuierung vorbereiten.
2: Die Einsatzkräfte in NRW kommen nicht zur Ruhe. Der Brand im Hürtgenwald ist immerhin weitgehend unter Kontrolle. Es war der größte Waldbrand in der Geschichte NRWs. Zum Vergleich, der Brand, der in Belgien wütet, ist 9-mal so groß. Er ist nur wenige Kilometer entfernt von der deutschen Grenze. Hier bereitet sich die Feuerwehr seit Stunden darauf vor. Die Stadt warnt vor einer starken Rauchbelastung. Einwohner mehrerer Ortsteile sollten den Tag lieber woanders verbringen. Regen können die Einsatzkräfte heute nicht erwarten, aber der Wind ist immerhin nur schwach. Thomas Bremser, Redaktion.
1: Die Ukraine hat Russland erneut mit Drohnen angegriffen. Der Bürgermeister der Hauptstadt Moskau spricht sogar von einer der größten Angriffswellen aus Kiew. Rund 600 Drohnen sollen auf die russische Hauptstadt abgefeuert worden sein. Der Großteil konnte abgewehrt oder zerstört werden.
3: Hier in Moskau meldete Bürgermeister Sobjanin die ganze Nacht über Angriffe. Im Moskauer Gebiet ging ein Logistikzentrum des Online-Versandhändlers Wildberries in Flammen auf. Auch ein Lager für Medikamente geriet in Brand. Mehrere zivile Objekte, darunter zahlreiche Wohnhäuser und eine Schule, wurden beschädigt. Auch im Süden Russlands gab es Tote. Russland wiederum griff die Ukraine mit Raketen und Drohnen an. Auch dort gab es mehrere Opfer. Aus Moskau, Ulf Mauder.
1: Bei einem Unfall eines Reisebusses aus Polen in Ungarn gab es mindestens 12 Tote und viele Verletzte. Der Bus war auf einer Autobahn etwa 140 Kilometer östlich von Budapest von der Fahrbahn abgekommen und in den Straßengraben gestürzt. Nach ersten Erkenntnissen der Polizei war der Fahrer bei der Fahrt in der Nacht am Lenkrad eingeschlafen. Er wurde festgenommen. Befürchtungen eines neuen Migrantenansturms auf die spanische Nordafrika-Exklave Ceuta sind bisher nicht eingetreten. Trotz Aufrufen in sozialen Netzwerken zu einer Wiederholung des massenhaften Grenzübertritts von Ende Juli blieb die Lage an der Grenze und in der Exklave weitgehend ruhig. Spanien und vor allem Marokko hatten ihre Sicherheitsvorkehrungen im Vorfeld deutlich verstärkt.
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Einen wunderschönen Sonntagmorgen wünscht euch euer Überzeugungstäter in Sachen Jatz, Klaus D. Pott, hier auf OS Radio 104,8 und auf Tide Radio Hamburg für Swinging Hamburg e.V. Heute möchte ich euch mit Early Swing der Endzwanziger Jahre des vorigen Jahrhunderts bekannt machen. Die schwarzen Orchester von Duke Ellington und Fletcher Henderson habe ich in dieser Sendereihe schon behandelt. Nun sind die ebenfalls schwarzen Orchester McKinney's Cotton Pickers und das Louis Russell Orchester an der Reihe, womit die wesentlichen schwarzen Orchester dieser Zeit genannt sind. Natürlich gab es hunderte von weißen und schwarzen Orchestern zu dieser Zeit in den USA, denn es war wohl das verrückteste Jahrzehnt voller Lebenslust und Tanzwütigkeit, quasi ein Tanz auf dem Vulkan, bis dann 1929 durch den Börsenkrach alles zusammenbrach. Nicht umsonst wurde dieses Jahrzehnt die Roaring Twenties genannt. Dieses aufgeblähte Wirtschaftswunder beförderte auch den noch jungen Jatz, denn die Vergnügungssucht der weißen Mittel- und Oberschicht war legendär. Schön auch literarisch nachzulesen in John F. Fitzgeralds berühmten Roman »Der große Gatsby«. Der Schlagzeuger William McKinney gründete 1920 die Cotton Pickers, die aber bis 1928 unbedeutend blieben. In diesem Jahr engagierte er den von Fletcher Henderson kommenden großartigen Arrangeur und Musiker Don Redman. Ob nun Don Redman ihn überredete oder ob McKinney aus Einsicht den Schlagzeugstuhl räumte, auf alle Fälle wurde Cuba Austin der neue Drummer und McKinney der Manager. Neu kam auch Benny Carter, Sidney DePerez, Rex Stewart und solche Gastsolisten wie Coleman Hawkins und Fats Waller hinzu. Von da an war der Knoten geplatzt und für 3 Jahre gehörte das Orchester zum Besten im Big Band Jazz. Aber jetzt erstmal Musik zum Einstimmen von den McKinney's Cotton Pickers mit den beiden Titeln I'd Love It und The Way I Feel Today. In beiden Titeln hören wir den großen Coleman Hawkins auf dem Tenor und im zweiten auch Don Redman mit seinem eigenwilligen Gesang.

Louis Russell wurde 1902 in Panama geboren und erhielt seine erste musikalische Grundausbildung von seinem Vater, der Musiklehrer und Pianist war. Irgendwann zog die Familie nach New Orleans, wo King Oliver ihn unter seine Fittiche nahm. Mit ihm ging er nach Chicago und dann nach New York. Auch Louis Armstrong und viele andere Musiker zog es nach New York, denn dort spielte im wahrsten Sinne des Wortes die Musik. Er tingelte in Harlem als Pianist herum, bis Ende 1928 ihn King Oliver anrief und ihn bat, seine Band zu übernehmen, da er sehr krank sei. Gesagt, getan, und im Januar 1929 entstanden unter seiner Leitung die ersten Schallplattenaufnahmen, noch mit Louis Metcalf als Trompeter, der Lead-Trompeter in King Olivers Band war. Aber dann ging es richtig los, als Louis Russell Henry Red Allen als Trompeter einstellte. Red Allen war ein vitaler Trompeter im Stil von Louis Armstrong. Dazu als weitere Top-Solisten J.C. Higginbotham an der Posaune und Charlie Holmes und Teddy Hill an den Saxophonen. Und last not least Louis Russell als Komponist und Arrangeur. Wir hören vom September 1929 Feeding the Spirit und das Meisterwerk Jersey Lightning, das hat schon Art.

Nun wieder zurück zu den McKinney's Cotton Pickers, die von 1928 bis Ende 1930 knappe 3 Jahre ihren künstlerischen Höhepunkt hatten. Während Louis Russell nur das Jahr 1929 als sein Bestes reklamieren konnte. 1930 waren die Auswirkungen des wirtschaftlichen Zusammenbruchs aufgrund des Black Fridays an den Börsen so gewaltig, dass auch das Musikleben da niederlag. Die Cotton Pickers gaben auf, da sie keine Jobs mehr hatten. Louis Russell konnte sich mit einigen seiner Musiker bei Louis Armstrong verdingen und wurde die gesamten 30er Jahre sein Begleitorchester. Nur die großen Stars wie Duke Ellington, Armstrong, Paul Whiteman und das Casaloma Orchester konnten sich über Wasser halten. Darum können wir uns noch heute an der großartigen Musik der Jahre 1927 bis 1929 erfreuen, als der Dollar noch mit vollen Händen ausgegeben wurde. Wir hören von den Cotton Pickers die beiden Meistertitel Oh Miss Hannah, auch wieder mit Coleman Hawkins am Tenor und Don Redman am Gesang und Peggy mit Don Redman auf dem Altsaxophon. Vermutlich war Peggy die Frau von Don Redman, der übrigens der Großonkel des berühmten noch aktiven Tenorsaxophonisten Joshua Redman gewesen ist.

Louis Russell und sein Orchester war die Backup-Band für Louis Armstrong für Live-Auftritte und Schallplattenaufnahmen bis zum Jahr 1943. Danach hatte er Auftritte im Savoy Ballroom und im Apollo Theater, beide in Harlem. Ab 1948 zog er sich ins Privatleben zurück, betätigte sich aber noch als Musiklehrer. 1963 starb er an einem Krebsleiden. Musikkritisch betrachtet war aber das Jahr 1929 und auch die ersten Monate des Jahres 1930 seine allerbeste Zeit. Zwei Meisterwerke vom Januar 1930 hören wir jetzt: Dr. Blues und Saratoga schaut.

Heute grüße ich an dieser Stelle sehr herzlich meine treuen Hörer Gisela und Hartmut Günzel aus Osterkappeln und wünsche Ihnen vor allem gesundheitlich alles Gute. Nun zurück zu den Baumwollschnickern, die ebenso wie Louis Russell bis zum April 1930 noch Schallplattenaufnahmen machten. Dann erstickte die Rezession auch hier die musikalische Tätigkeit. Ebenfalls vom Januar 1930 hören wir die Titel »I'll make fun for you« und »Words can't express«. Wir hören Ed Caffey auf der Posaune und George Thomas am Tenor und Vocal.

Der großartige Posaunist des Louis Russell Orchesters, J.C. Higginbotham, legte unter seinem Namen im Februar 1930 zwei Aufnahmen mit einer abgespeckten Besetzung vor, und das waren er selbst an der Posaune, Henry Red Allen Trompete, Charlie Holmes Altsax, Louis Russell Piano, Will Johnson Banjo und der ebenso großartige Pops Woster am Bass und Paul Barberin an den Drums. Die A-Seite der Schellack-Platte hören wir jetzt. Give me your telephone number. Hier geht es richtig ab.

Auch der Starttrompeter des Louis Russell Orchesters, Henry Red Allen, nahm in einer ähnlich kleinen Besetzung unter seinem Namen 1929 vier großartige Titel auf. Daraus hören wir das Stück Swing Out. Viel Spaß mit diesem energiegeladenen Titel.

Zurück zu den McKinney Scott & Pickers, die noch weit in das Jahr 1930 hinein sehr schöne Aufnahmen machten. Davon hören wir jetzt zwei. Zunächst die bis in die heutige Zeit bei Oldtime-Bands beliebte Komposition I Want a Little Girl und dann noch den Original OK Baby. In beiden Titeln hören wir den Tenorsaxophonisten George Thomas mit seiner angenehmen Stimme als Sänger. Aufgenommen wurden sie im Juli 1930.

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1: Ich bin Diana Kramer. Wieder ein großer Waldbrand und wieder könnte es NRW treffen. Ein großer Waldbrand in Belgien nähert sich der deutschen Grenze. Die Feuerfront ist laut der belgischen Behörden schon mehr als einen Kilometer breit.

0: Direkt an der Grenze liegt die nordrhein-westfälische Stadt Monschau. Dort bereite man sich auf ein mögliches Übertreten der Flammen vor. Einsatzleiter Philipp Krüger.
1: Aktuell steht der Wind noch sehr günstig, sodass die Bereiche im Monschauer Raum nicht im Gefahrenbereich liegen. Sollte sich jedoch nach Wetterprognosen der Wind drehen, könnte es hier zum Gefahrenbereich kommen, den wir zurzeit vorbereiten, um hier einen großmöglichen Puffer an Zeit zu gewinnen.
0: Einsatzleiter Philipp Krüger. Vorsichtiges Aufatmen dagegen 20 Kilometer weiter in Hürtgenwald in der Eifel. Die Lage beim dortigen Waldbrand hat sich weiter etwas entspannt. Am Abend konnten die Anwohner des evakuierten Ortsteils Gai zurück in ihre Häuser. Komplett gebannt ist die Gefahr dort aber noch nicht. Schockmoment am Münchner Flughafen. Nach einem Zwischenfall wurde am Nachmittag eine Start- und Landebahn zeitweise gesperrt. Mittlerweile läuft der Betrieb wieder normal.
2: Kurz nach dem Start war die Maschine von Vietnam Airlines am Nachmittag wieder nach München zurückgekehrt. Am Flugzeug wurden Schäden an Reifen und Fahrwerk festgestellt. Weil es nicht mehr selbst rollen konnte, wurde es in einen Hangar geschleppt. Auf dem Rollfeld mussten Reifenteile eingesammelt und Schäden an der Fahrbahn repariert werden. Wie es zu dem Zwischenfall kam, ist noch unklar. Aus München, Julia Wasilkow.
0: Hurricane Lala hat auf Hawaiis größter Insel Big Island für zerstörerische Winde und massive Niederschläge gesorgt. Infolge des Sturms fiel dort in mehr als 63.000 Haushalten der Strom aus. Örtliche Medien berichten auf der Insel von umgestürzten Bäumen, Straßensperren und Überschwemmungen. Laut dem US-Hurricane-Zentrum drohen auch auf anderen Inseln wie Maui oder Lanai orkanartige Böen und Starkregen. Und zum Sport. Amanal Petros ist erstmals Marathon-Europameister. Der WM-Zweite gewann in Birmingham das Rennen mit einem Meisterschaftsrekord von 2 Stunden, 9 Minuten und 11 Sekunden.
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4: Aktuell messen wir in Belm 19, in Alfhausen ebenfalls 19 und in Osnabrück 20 Grad. Es bleibt trocken und tagsüber scheint noch 5 Stunden lang die Sonne bei einer Maximaltemperatur von 24 Grad. Während das Wetter in Osnabrück heute und morgen noch teils bewölkt, teils freundlich ist, gibt es am Dienstag dichte Wolken und es fällt auch Regen und es wird wieder kühler. Die Höchstwerte sinken dann auf 17 Grad am Dienstag.
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4: Um 12 Uhr und 3 Minuten keine aktuellen Störungsmeldungen für die Region Osnabrück. Aber denkt immer dran, egal mit welchem Verkehrsmittel ihr unterwegs seid oder zu Fuß,

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1: Heute am 16. August herzlich willkommen. Bis 14 Uhr gibt es, wie gewohnt, Musikwünsche, die während der Woche eingegangen sind, Geburtstage, Erinnerungen, aber auch Neuerscheinungen und unsere zahlreichen Tipps. Wenn ihr einen Musikwunsch habt, könnt ihr uns den jederzeit mitteilen. Ihr wisst ja, genreübergreifend aus verschiedenen Jahrzehnten. Hauptsache offiziell erhältlich.
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1: Und vor allen Dingen für die Titel, die nicht alltäglich sind, gibt uns ein bisschen Zeit, dann schauen wir im großen Musikarchiv nach. Wir freuen uns auf eure Mails. Die Kollegen von Radio 1 in Berlin, die machen ja immer die Sommersonntage. Das ist ein Top 100 zu einem bestimmten Thema. Letzten Sonntag war das Thema Action. Die 100 besten Glam-Rock-Songs und alles, was nach Glam-Rock klingt. Ganz vorne auf der 1 gewählt, The Sweet mit dem Ballroom-Blitz. Kennen wir natürlich auch noch aus dem Film Wayne's World. Tia Carrere singt diesen Song dort. Es gibt sogar einen deutschsprachigen Song in diesen Top 100 Glamrock. Auf der 79 die Nina Hagen Band Unbeschreiblich Weiblich. Ich wünsche viel Spaß und guten Empfang.
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Und von den 70ern geht's jetzt zurück in die Neuzeit. Seit 2018 sind sie am Start und vor genau 5 Jahren wurde ich das erste Mal mit ihnen bemustert worden. Gestern Abend haben sie vor vollem ausverkauften Haus hier in Osnabrück gespielt. Natürlich ist die Rede von Roy Bianco und die Abu Zart, die Boys. Und da ich sehr gut wohne, muss ich sagen, habe ich auch viel mitbekommen, denn der Schall ging rüber in den Schölerberg. Und ich könnte natürlich jetzt Bella Napoli spielen, spiele ich aber nicht. Ich möchte den Song spielen, mit dem ich als allererstes im letzten Jahr vor 5 Jahren bemustert worden bin. Das ist dieser Song hier, Quanta Costa. Hier sind Roy Bianco und die Abruzzati Boys.

0: Und wer sie nochmal live erleben möchte, heute Abend spielen Roy Bianco und die Abruzzuti Boys in Braunschweig.
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2: Hallo, hier ist Michaela aus Osnabrück. Ich wünsche mir Alex Bowen mit Fever Dream. Und grüße alle, die mich kennen.

Jukebox Jive, die U-Bats. Mick Clark, der ist 80 geworden. Und das war ein Hit. Aus dem Jahr 1974. Und jetzt geht's zurück in die 50er Jahre. Wir erinnern dann an Sängerin Margot Eskens. Kommt gebürtig aus Düren. Sie wäre 100 Jahre alt geworden, hatte ihre größten Erfolge in den 50er und 60er Jahren, vertrat uns beim Deutschen Schlagerfestspiel 1962, war beim Vorentscheid für den Eurovision Song Contest dabei und 1966 vertrat sie uns mit Die Zeiger der Uhr. Wir hören heute ein Duett mit ihr und Udo Jürgens 1958, drei Takte Musik im Herzen und dann kommt Craig Douglas. Der ist 85 geworden und mit dem Titel von Sam Cooke, Only 16, hat er 1959 einen Nummer 1-Hit im Vereinigten Königreich.

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1: Schauen wir mal auf Highlights in unserer Region. Heute Nachmittag 16 Uhr auf dem Hasefriedhof in Osnabrück spielt Sophie Chazet. Hat ja auch ein aktuelles Album draußen. Und am Theaterbeach hier in der Nähe unseres Senderstandortes um 18 Uhr gibt es Saturday Funk Fever und das am Sonntag. Am kommenden Donnerstag, 19 Uhr im Theaterbeach, The Bartists. Ebenfalls am Donnerstag, 19 Uhr, Lehman 59 in Bad Essen, Just Two, eine Stimme, eine Gitarre und ein Gefühl für Musik. Und das Mesrab Orchester spielt um 19 Uhr. Um 19.30 Uhr in Bramsche Schlager mitsingen, das Ganze im Rahmen vom Sommerkulturprogramm mit Stefan und Gunnar. Ebenfalls 19.30 Uhr Meet Music bei Dreiflessen in Mettingen, das Luca Sestak Trio. Und die Ukulele-Band Way Out West spielt ein Konzert im Kuckgarten in Dissen am Teutoburger Wald, auch ebenfalls um 19.30 Uhr am Donnerstag. Von Freitag bis Sonntag heißt es im Casino-Park in Georgsmarienhütte Casino-Parkfest. 3 Tage voller Musik, Artistik und Familienspaß. Und am Bissendorfer Sonnensee das Sonnensee Open Air Bissendorf. Am kommenden Freitag um 14 Uhr im Grönenpark in Melle. Der Grönenpark, Grönenbergpark, so heißt er richtig, erstrahlt im neuen Glanz. Ein abwechslungsreiches Bühnenprogramm. Im Rahmen vom Bämmer Kultursommer am Freitag um 18 Uhr auf dem Marktplatz in Bämm spielt die Kilkenny Band, das ist Folk. Und noch einmal Meet Music bei Dreiflessen in Mettingen um 19 Uhr am Freitag, das Trio Jaspard, Hatzfeld, Rechal. 30 Toes am Theaterbeach, Freitag 19 Uhr. Und Openhof bei der Lagerhalle, Casita Canto zwischen den Welten Tour, 20 Uhr. Wir hören gleich aktuelle Musik von dieser Formation, nämlich den Sommertanz. Vorher was Neues von Sophie Chazet, die erste deutschsprachige Single, Warme Haut.
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0: Und von der aktuellen Musik geht's jetzt wieder zurück in die Vergangenheit. Wir kommen zu Ruby M. Stackhouse alias Ruby Andrews. Sie war US-amerikanische Soul-Sängerin. Zu ihren bekanntesten Stücken gehört dieses hier, was wir jetzt gleich hören werden, nämlich Casanova, Your Playing Days Are Over aus dem Jahr 1967. Nummer 9 in den US-R&B-Charts und Nummer 51 in den US-Charts. Und von den USA geht's rüber nach Australien, ans andere Ende der Welt, zu Johnny Young. Auch er ist von uns gegangen. Ruby Andrews im Alter von 79 Jahren, Johnny Young im Alter ebenfalls von 79 Jahren. Er hatte Nummer 1 Hit in Australien vor genau 50 Jahren mit seiner Company. Step Back gibt's gleich im Anschluss.
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Das war der kürzeste Titel der heutigen Ausgabe. Nur 1,49 lang. Die lange Rille der Woche, die kommt heute auch noch in der Sendung. Kommen wir nun zu einer Sängerin namens Claudia Blitz. Sie hat noch eine Single draußen. Hey, komm, da geht noch mehr. Sie schlägt ein neues musikalisches Kapitel auf. Der Song verbindet modernen Deutschpop mit Singer-Songwriter-Elementen und einer Prise Bossa Nova. Das passt doch gut zum Wetter.

Samuel Rösch, Cabrio, seine neue Single aus einer kommenden EP, die wird Hoffnung trägt und weiter heißen. Ja, vor einiger Zeit hat er mal The Voice of Germany gewonnen in irgendeiner Staffel, ja. Und wir bleiben ja immer dran. Was wird aus diesen Kandidaten? Was wird aus Siegern? Was wird aus Teilnehmern? Ich finde es immer interessant, wie bei diesen Künstlern oder auch bei anderen Künstlern der Karriereweg weitergeht. Kommen wir zurück in die 90er Jahre und zu EMF, eine britische Band. Und wie jetzt bekannt gegeben worden ist, ist einer ihrer Mitglieder von uns gegangen, kurzfristig im Alter von 55 Jahren, nämlich Derry Brownson, das war der Keyboarder. Und wir gehen ins Jahr 1990 zum großen Hit, damals auch Top 10 in Deutschland, Unbelievable.

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2: Ich bin Diana Kramer. Die Gefahrenlage in Monschau an der belgischen Grenze hat sich nach Einschätzung der Feuerwehr leicht entspannt. Wir fahren zurück, sagte Einsatzleiter Philipp Krüger der dpa. Schon in der Nacht habe man einen Großteil der Einsatzkräfte wieder abgezogen. Aktuell sei man noch mit 20 Personen auf Reserve vor Ort. Die Feuerfront im belgischen Hohenfenn ist nahe an die deutsche Grenze herangekommen. Die Stadt Monschau hatte rund 5000 Bewohner gestern vorsorglich gebeten, sich auf eine Evakuierung einzustellen. Monschau liegt nur rund 2 Kilometer von der Grenze entfernt. Immer mehr Menschen aus Syrien wird in Deutschland der Status als Flüchtling wieder aberkannt. Das teilte die Bundesregierung.

0: Und auf eine Anfrage der Linksfraktion mit. Die Zahlen sind im ersten Halbjahr deutlich gestiegen.
1: Bei fast jedem vierten Flüchtling aus Syrien, der überprüft wurde, ist der Schutzstatus zurückgenommen oder widerrufen worden. Das passiert vor allem dann, wenn sich die Lage in der Heimat ändert. Nach dem Sturz von Machthaber Assad sind viele Geflüchtete freiwillig zurückgekehrt. Auch gibt es seitdem deutlich weniger, die in Deutschland Asyl beantragen. Allerdings, die Sicherheitslage in Syrien ist in einigen Gebieten noch angespannt. Andere sind vom Krieg ziemlich zerstört. Auch deshalb werden derzeit kaum Menschen nach Syrien abgeschoben, auch wenn ihr Schutzstatus wegfällt. Thomas Brock, Nachrichtenredaktion.
0: Russland und die Ukraine haben sich erneut gegenseitig mit Angriffen überzogen. Moskaus Bürgermeister sprach bei Telegram von einer der größten Angriffswellen aus Kiew. Rund 600 Drohnen sollen auf die russische Hauptstadt abgefeuert worden sein. Der Großteil konnte abgewehrt oder zerstört werden. Der ukrainische Präsident Selenskyj sprach von mindestens 3 Toten durch russische Angriffe. Damit zum Sport, und da gab es die nächste Medaille für das deutsche Team bei der Leichtathletik-EM in Birmingham. Am letzten Tag holte Amanal Petros Gold im Marathon. Der WM-Zweite gewann das Rennen in 2 Stunden, 9 Minuten und 11 Sekunden.
2: Kurz vor dem Ziel schnappt sich Petros eine Deutschlandfahne aus dem Publikum und läuft damit über die Ziellinie. Völlig verdient gewinnt der Mann von Hannover 96 den anspruchsvollen Marathon und sorgt für die 17. deutsche Medaille bei dieser EM. Thomas Bremser, Sportredaktion.
0: Am Abend stehen dann die letzten EM-Entscheidungen an, unter anderem im Stabhochsprung der Männer und im Weitsprung der Frauen.
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4: Um 13:02 Uhr, keine aktuellen Störungsmeldungen für die Region Osnabrück. Aber denkt immer dran, egal mit welchem Verkehrsmittel ihr unterwegs seid oder zu Fuß,

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1: Ja, du bist heute mal wieder sehr fleißig, liebe Sonne.
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3: Vor den Nachrichten hörten wir die neue Single Love of My Life von Antje Schomaker. Und das ist die dritte Single aus ihrem dritten Album Liebestagebuch. Das wird aber erst im Januar 2027 erscheinen. Und damit willkommen zur zweiten Stunde. Vor genau 50 Jahren wurde ein Song veröffentlicht aus Schweden, der bis heute Kultstatus erreicht hat. Und mit über 6 Millionen verkauften Exemplaren wurde dieser Song zu einer der meistverkauftesten Singles der 70er Jahre. Es handelt sich natürlich um Dancing Queen von ABBA. Anders als oft angenommen, wurde Dancing Queen nicht für Königin Silvia von Schweden geschrieben, sondern lediglich ihr zu Ehren aufgeführt. Der Begriff Dancing Queen wird zum Inbegriff für berühmte und talentierte Tänzerinnen oder Gewinnerinnen von Tanzwettbewerben. Und hier ist das Original aus Schweden. Hier sind aber Dancing Queen.

Im Original natürlich von Roxette, You Got The Look, 1988. Das war jetzt aber die Version von den 18s. Die gibt es ja seit einiger Zeit wieder. Angefangen haben sie ja mit ABBA-Cover-Songs. Und wir spielen ja Musik international, also nicht deutschsprachig, auch nicht englischsprachig. Oder manchmal doch. Mal schauen. Wir gehen nämlich jetzt rüber in die Schweiz und kommen zu Bernie. Ist aber nicht die Abkürzung für Bernd, sondern für Bernadette Höhn. Sie ist 40 geworden, war Teilnehmerin der dritten Staffel von Music Star, einer Schweizer Castingshow. A Little Bit of Your Love aus dem Jahr 2008. Und die Siegerin der sechsten Staffel von X Factor in Italien, das war Chiara Galeazzo. Die hat auch mal mit Mika zusammen im Duett gesungen. Stardust hieß das Stück, Nummer 1 in Italien, 2013. Ein Jahr zuvor hatte sie selber ein Nummer 1-Set. Den gibt es gleich im Anschluss. Dui Respiri.

Natürlich sind in zurückliegenden Tagen auch wieder einige prominente Zeitgenossen aus Film und Fernsehen von uns gegangen. So zum Beispiel die britische Schauspielerin Sheila Matthews im Alter von 79 Jahren. Die dänische Schauspielerin Silvia Monti im Alter von 80 Jahren spielte zum Beispiel an der Seite von Jean-Paul Belmondo in Das Super hier 1969. Die italienische Schauspielerin Fiorenza Marchigiani im Alter von 73 Jahren. Dann wurde bekannt, dass die britische Schauspielerin Cheryl Hall im Alter von 75 Jahren verstorben ist. Und der italienische Schauspieler Lucio Montanaro ebenfalls 75 Jahre. Der US-Regisseur und Schauspieler Mark Rydell im stolzen Alter von 97 Jahren. Und wir kommen gleich zu unseren TV-Tipps. Für alle Freunde vom Schimanski-Tatort, da werden wieder zwei Folgen wiederholt. Im WDR-Fernsehen natürlich am Dienstag ab 22.15 Uhr. Zum einen Grenzgänger, zum anderen Rechnung ohne Wirt. Es jährt sich der 30. Todestag von Rio Reiser. Eine neue Doku, König ohne Krone, läuft in der Nacht am 20. August um 1.15 Uhr im ZDF. In der Nacht zum Freitag wieder die Startrampe und die Puls-Festivalheimat im bayerischen Fernsehen ab 0.45 Uhr. Berlin Sounds Inside am Freitagabend, die 10. und letzte Folge der dritten Staffel mit Mine, 23.45 Uhr im RBB. In der Nacht zum kommenden Samstag in Dreisat, willkommen in Österreich, Clips, Clips, Clips. Und den ganzen Samstag gibt es wieder Pop Around the Clock. Die Sommerausgabe diesmal unter anderem mit Ed Bauhaus, mit Jeremias und Tiavo morgens um 9.35 Uhr, dem Isle of Wight Festival 2026 um 17 Uhr und um 20.15 Uhr Materia zum Glück in die Zukunft 2026 in Rostock. Der Sonntagabend steht ja am Ende der Fernsehen im Zeichen des Quizzes und man kann ja auch mal alte Quiz-Sendungen wiederholen. Das kann man machen. Zum Beispiel heute Abend um 23.30 Uhr den Flitterabend mit Michael Schanze. Den kenne ich nur aus meiner Kindheit. Wusste aber gar nicht, dass da auch Rudi Carrell seine Finger mit im Spiel hatte. Denn im Original stammt die Sendung aus den Niederlanden, hieß Rons Honeymoon Quiz. Und Rudi Carrell hatte damals Michael Schanze vorgeschlagen, die deutsche Ausgabe zu moderieren. Apropos 80er und apropos 90er Jahre, gestern ging unter erhöhten Sicherheitsbedingungen die 5. Ausgabe von Wave the Planet über die Bühne. Mit auch einer Gedenkminute an den CSD, der 3 Wochen zuvor stattfand. Es war gut besucht. Und ich möchte erinnern, mit einem Titel aus den 90ern, der eigentlich aus den 80ern stammt, von Madonna, nämlich Dear Jessie, Roller Girl, gleich im Anschluss.

Natalia Kills, ihrem 40. Geburtstag, ihr Debütsong Mirrors, genau, vor 15 Jahren gechartet, auch bei uns in Deutschland. Ihr Vater ist Jamaikaner, ihre Mutter stammt aus Uruguay. Sie wuchs in Großbritannien, Barcelona und Florida auf. Und nun kommen wir zum US-amerikanischen Songwriter, Komponisten und Sänger Jimmy Lane Webb. Er ist doppelt so alt wie Natalia Kills, nämlich 80 geworden gestern. Natürlich auch Gewinner vom Grammy Award für den Song of the Year. Und das im Alter von nur 21 Jahren. Es gibt viele Songs, die von ihm stammen und durch andere Interpreten zu Hits wurden, wie Up, Up and Away von The Fifth Dimension. Aber auch die lange Rille der Woche, das ist der MacArthur Park. Richard Harris hat 1968 im Original gesungen. Ich kenne auch die Version natürlich von Donna Summer. Aber ich kenne auch die deutsche Version von Gitte Henning 1989. Die fand ich damals als Kind klasse. Und was ich nicht wusste, sie hat es auch auf Englisch aufgenommen. Und da gibt es sogar eine 12-Inch-Fassung. Und die gibt es heute als lange Rille der Woche im Sonntagskult.

0: Liebe Grüße, Gitte Hennig. 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

0: Voulez-vous danser, Nicole, der Sommerhit 1996, damals bei der Sommerhitparade im ZDF. 10 Jahre zuvor, 1986, hatte sie einen anderen Sommerhit, nämlich Lass mich nicht allein. Und da sie aus dem Saarland kommt, ist das Französisch sprechen ja auch nicht allzu schwer.
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0: Heute Nachmittag, 16 Uhr, ist wieder Kopfkino, das Filmmusikmagazin mit Carsten Mahnt. 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
2: Ihr Zaubermäuse, ich bin die Steffi Heinzmann und am 8. November 2026 bin ich mit meiner wundervollen Circles Tour in Osnabrück, in der Osnabrück Halle. Kommt vorbei, ich würde mich wahnsinnig freuen. Wir machen es uns richtig schön.
0: Und von Stefanie Heinzmann hören wir aus ihrem aktuellen Circles den Titel Shine.

0: Apropos Circles, da habe ich doch eine Doublette anzubieten. 1982, damals um 38 in den USA, Atlantic Star. Sharon Wine, die ist 70 geworden in dieser Woche.
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0: Hey you, Rocksteady Crew, auch aus den 80ern, die Rocksteady Crew. Ken Swift, der ist 60 geworden. Ja, Breakdance, das war damals on Vogue. Und einer fehlt heute noch bei uns im Programm.
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1: Ja, wer alle drei Tage jetzt dabei war beim Schlossgarten Open Air, der ist sicherlich schachmatt. Aber einen Termin solltet ihr euch schon mal vormerken, der ist jetzt bekannt gegeben worden. Am Sonntag, den 22. August 2027, also im kommenden Jahr, gibt es Unheilig, die Meilenwald-Tour, das Liebe-Glaube-Monster-Finale mit dem Sport-Act Frieda Gold. Beide waren ja auch zuletzt bei Sing Mein Song, das Tauschkonzert, dabei.
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1: Die E-Mail-Adresse für Feedback, für Musikwünsche oder wenn ihr mal nach einem Titel ganz konkret nachfragen wollt, den ihr heraussuchen sollt. Nächsten Sonntag eine neue Ausgabe, 12 Uhr mittags. Mein Name ist Christian Paul, ich wünsche einen schönen Start in die neue Woche. Bleibt natürlich dran, denn hier geht's gleich weiter mit unserer Hörerhitparade, die Oldie-Charts, heute mit Frank Paul.

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1: Ich bin Babette Büchner. Vorsichtiges Aufatmen in Monschau. Die Feuerwehr fährt ihren Einsatz dort zurück, weil sich die Lage entspannt hat. Allerdings ist der Waldbrand im belgischen Hohenfenn nahe an die deutsche Grenze herangekommen.
2: Die Feuerfront ist aktuell noch etwa 1,5 Kilometer von der Grenze entfernt, aber die Einsatzkräfte gehen aktuell davon aus, dass der größte Brand in der belgischen Geschichte nicht übergreifen wird. Allerdings belastet der Brandrauch die Luft in einigen Orten, deshalb sollten die Bewohner den Tag lieber woanders verbringen. Die Löscharbeiten im benachbarten Hürtgenwald laufen noch. Dabei geht es vor allem darum, die Glutnester einzudämmen. Es gibt aber keine offenen Flammen mehr. Thomas Bremser, Nachrichtenredaktion.
1: Die SPD macht in der schwarz-roten Koalition Druck für eine bessere Anpassung an Extremwetterlagen. Sie will eine Grundgesetzänderung für einen besseren Schutz vor Hitze, Niedrigwasser und weiteren Folgen des Klimawandels auf den Weg bringen. In einem gemeinsamen Papier der Bundesminister ist die Rede von einer neuen Gemeinschaftsaufgabe Klimaanpassung und Naturschutz. Die Ukraine hat Russland erneut mit Drohnen angegriffen. Moskaus Bürgermeister spricht von einer der größten Angriffswellen aus Kiew. Rund 600 Drohnen sollen auf die russische Hauptstadt abgefeuert worden sein. Der Großteil

0: könnte abgewehrt oder zerstört werden.
1: Es gibt erneut mehrere Opfer in der Zivilbevölkerung nach den ukrainischen Drohnenschlägen. Hier in Moskau meldete Bürgermeister Sobjanin die ganze Nacht über Angriffe. Im Moskauer Gebiet ging ein Logistikzentrum des Online-Versandhändlers Wildberries in Flammen auf. Mehrere zivile Objekte, darunter zahlreiche Wohnhäuser und eine Schule, wurden beschädigt. Auch im Süden Russlands gab es Tote. Russland wiederum griff die Ukraine mit Raketen und Drohnen an. Auch dort gab es mehrere Opfer. Aus Moskau, Ulf Mauder.
0: Und zum Sport. Es gibt eine weitere Medaille für das deutsche Team bei der Leichtathletik-EM. Am letzten Tag holte Amanal Petros Gold im Marathon. Er gewann das Rennen in 2 Stunden, 9 Minuten und 11 Sekunden. Am Abend stehen dann die letzten EM-Entscheidungen in Birmingham an, unter anderem im Stabhochsprung der Männer und im Weitsprung der Frauen.
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4: Hallo Fans, hallo Freunde. Herzlich willkommen zur heutigen 816. Ausgabe vom 16. August 2026. In den nächsten beiden Stunden erfahrt ihr jetzt wieder das neue Ergebnis eurer Hörerhits. Da eigentlich die maximale Wochenlänge von 25 Wochen erreicht hat, gibt es heute 6 neue Verstellungen, die ab sofort mit Ihnen einwohnen können. Darunter 3 Hörervorschläge. Die Auf-, die Absteiger, die von denen die 2 Stimmen bekamen und rausgefallen sind, sowie die Mitmachregeln und die spannende Frage, wer ist diese Woche eure Antwort Nummer 1? Von den 5 Neuverstellungen der vergangenen Sendung konnten sich diesmal leider nur 3 platzieren.
3: Nicht platziert.
4: You Keep Me Dancing, Samantha Sang und auch Stop and Go. David Crane konnten sie nicht platzieren. Schluss liegt heute auf der 20, vor Woche 19 der zweiten Woche Dancing Tide, Phil Fearon und Galaxy und auf der 19 von der 14 in der zweiten Woche Falling Slowly, Len Hansard und Marketa Iklova. Ich wünsche Ihnen in den nächsten 2 Stunden viel Spaß und guten Empfang.

0: Raus aus den Top 10 ist unser erster Absteiger für diese Woche. In der 12. notierungsfreien Dauerbrenner. Von 5 auf 18, Trouble, Heaven 17.
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1: Wenn auch ihr Musiktitel oder Interpreten mit ihren Songs vorschlagen möchtet, die mindestens 20 Jahre alt sind, habt ihr folgende Möglichkeit.
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1: Kommen wir jetzt zum ersten Hörvorschlag der heutigen Ausgabe. Das ist der Hörvorschlag von Detlef aus Melle, On the Move, Barthez aus dem Jahr 2001 soll es sein. Barthez ist ein niederländischer DJ. Bekannt wurde er unter anderem mit den Trance-Titeln On the Move und Infected. In Deutschland schaffte On the Move bis auf Platz 11, im Vereinigten Königreich Platz 18, in der Schweiz und in Niederlanden reichte er sogar bis auf Platz 8. Wenn ihr mögt, ab damit ins Voting. Hier ist für heute Vorschlag A, Hörervorschlag von Detlef aus Melle, On the Move, Barthez.
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1: 4 Neuvorschlag A. Der Hörervorschlag von Detlef aus Melle. On the Move, Bart Hess. Die Oldiecharts, die hört gerade von OS Radio und Vigo macht jetzt der erste Neuzugang. Von 0 auf 17, She Drives Me Crazy, Fine Young Cannibals. Und dann der zweite Absteiger raus aus den Top 10 von 8 auf 16, ein weiterer Dauerbrenner in der 13. Woche, Together Again, Janet Jackson.
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In der Notierungswoche von 20 auf 15 wieder hochgeklettert, Il Gatto e la Volpe mit Eduardo Renato. Und in der 5. Woche von 17 auf 14 drei Plätze gut gemacht, Send My Heart, The Adventures.

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2: Jeder in der Region Osnabrück oder darüber hinaus kann bei der Hörerhitparade von OS Radio mitmachen. Wir stellen jede Woche 20 Platzierungen und 5 Neuvorstellungen zur Wahl. Und ihr habt die Möglichkeit, jeweils von Freitag bis Donnerstag einmal am Tag online abzustimmen.
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2: Ihr habt jede Woche bis zu 5 Stimmen, die ihr auf insgesamt 25 Titel verteilen könnt. Die Titel mit den wenigsten Stimmen fallen jede Woche heraus. Bei uns kann ein Titel insgesamt 25 Wochen platziert sein. Ihr könnt natürlich auch jederzeit selbst Musiktitel oder Interpreten mit ihren Songs vorschlagen, die mindestens 20 Jahre alt sind. Die Interpreten sollten derzeit nicht in der aktuellen Ausgabe vertreten sein. Bitte habt Geduld, bis euer Vorschlag an der Reihe ist, vor allem, wenn ihr mehrere Vorschläge einreicht. Vielleicht ist auch euer Song in der nächsten Ausgabe dabei.
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2: Kommen wir zum Vorschlag B der heutigen Ausgabe. Die US-amerikanische R&B-Sängerin Sharon Bryant wurde am Freitag 70. Wir gratulieren. Sie begann ihre Karriere 1976 als Leadsängerin der R&B-Gruppe Atlantic Star. Ein großer R&B-Hit des begleitenden selbstbetitelten Albums Let Go war ein mäßiger Pop-Hit. Der es in den Top 40 der Popcharts und bis auf Platz 34 der US-Billboard-Charts schaffte. Wenn ihr mögt, ab damit ins Voting. Hier ist heute Vorschlag B, Let Go, Sharon Bryant.
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1: Für neue Vorschlag B, Let Go, Sherem Bryant. Die Oldiecharts, die ihr heute gerade von OS Radio und gemacht, jetzt der zweite Neuzugang. Von 0 auf 13 hat es geschafft. Modo, 1, 2, Polizei. Dann der dritte Absteiger, raus aus den Totem, gewaltig gestürzt von 3 auf 12. In der achten Woche, Invisible, Alison Moyet. Und von 13 auf 11 ging es rauf in der sechsten Woche wieder für In the Navy, Village People.
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2: 1, 2, Polizei, 3, 4, Grenadier, 5, 6, alte Keks, 7, 8, gute Nacht. 1,

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0: nicht mehr dabei.
1: Nach jeweils einer Woche rausgefallen, Life Without Pain, Frumpy. Und auch auf der Wiese, Veronika Fischer und Band. Na, insgesamt 4 Wochen nicht mehr dabei, Against the Wind, die unvergessene Bonnie Tyler.

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0: Nach den 15 Minuten melde ich mich wieder. Mein Name ist Frank Paul. Dann präsentiere ich eure Top 10 der Hörerhitparade von OS Radio 104,8. Und ich habe auch noch 4 weitere Neuvorstellungen.

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1: Ich bin Babit Büchner. Die SPD macht innerhalb der Bundesregierung Druck für einen besseren Schutz vor Hitze und weiteren Folgen des Klimawandels. Es brauche eine Kraftanstrengung des gesamten Staates, heißt es in einem gemeinsamen Papier der SPD-geführten Ministerien.
2: Bund, Länder, Städte und Gemeinden müssen an einem Strang ziehen beim Klimaschutz. Das ist im deutschen System aber gar nicht so einfach. Dafür müsste das Grundgesetz geändert werden. Etwa damit der Bund Dinge mitfinanzieren kann, die eigentlich in den Händen der Kommunen liegen. Mehr Hitzeschutz in Kliniken oder mehr Grün in Städten. Die SPD-Minister schlagen außerdem einen nationalen Hitzeaktionsplan vor. Allein in diesem Jahr hat die starke Hitze zu mehr als 12.000 Toten geführt. Deutlich mehr als sonst in ganzen Jahren. Thomas Bremser, Redaktion.
1: Vorsichtiges Aufatmen in Monschau. Die Feuerwehr fährt ihren Einsatz dort zurück, weil sich die Lage entspannt hat. Einsatzleiter Philipp Krüger sagte am Morgen:
3: Aktuell steht der Wind noch sehr günstig, sodass die Bereiche im Monschauer Raum nicht im Gefahrenbereich liegen.
1: Das Brandareal im belgischen Hohenfenn reicht nahe an Monschau auf deutscher Seite heran. Momentan sei aber keine Evakuierung geplant, heißt es von der Stadt. Bei einem Unfall mit einem Reisebus aus Polen sind in Ungarn 12 Menschen ums Leben gekommen. Fast 50 weitere wurden zum Teil schwer verletzt, teilte der ungarische Rettungsdienst mit. Der Bus war von der Fahrbahn abgekommen und in den Straßengraben gestürzt. Nach ersten Erkenntnissen der Polizei war der Fahrer am Lenkrad eingeschlafen. Er wurde festgenommen. Nach Medienberichten waren 14 Rettungswagen im Einsatz, um die Verletzten zu bergen. Und zum Sport. Es ist die 5. deutsche Goldmedaille bei der Leichtathletik-EM in Birmingham. Amanal Petros ist zum ersten Mal Marathon-Europameister. Er gewann das Rennen in 2 Stunden, 9 Minuten und 11 Sekunden.

0: Silber ging nach Italien, Bronze an Israel. Am Abend stehen dann die letzten EM-Entscheidungen in Birmingham an, unter anderem im Stabhochsprung der Männer und im Weitsprung der Frauen.
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3: Es geht weiter in dieser Stunde mit eurem Top 10 der Hörerparade von OS Radio 4,8 und vier weitere Neuvorstellungen. Auf Platz 10, der dritte Neuzugang für diese Woche, NZ Army Now, Status Quo. Und auf der 9 stehen wie in der dritten Woche, Stripped, die Deepesh Mode. Ich wünsche euch weiterhin viel Spaß und guten Empfang.
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1: Wenn auch ihr Musiktitel oder Interpreten mit ihren Songs vorschlagen möchtet, die mindestens 20 Jahre alt sind, habt ihr folgende Möglichkeit.
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1: Kommen wir zu Vorschlag C der heutigen Ausgabe. Das ist der Hörervorschlag von Axel aus Osnabrück. Filmmusik. Orsaki Poggiglia mit Paolo Ferrara aus dem Film Freibeuter der Meere 1971 soll es sein. Silvia Monti war eine italienische Schauspielerin. 1971 spielte sie neben Terenzell und Bud Spencer in dem Film Freibeuter der Meere die Hauptrolle der adligen Isabella de Mendoza e Laguna, der Frau eines Vizekönigsgouverneurs, welche in die Hände von Piraten, Terenzell gespielt, gerät. Am Dienstag ist Silvia Monti im Alter von 80 Jahren verstorben. Wir wollen heute an sie erinnern und das macht der Vorschlag C von Axel aus Osnabrück. Orsaki Poggiglia, Paolo Ferrara.
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1: Für Neuvorschlag C, dem Hörervorschlag von Axel aus Osnabrück, Osaki Borgilia, Paolo Ferrara. Die Oldiecharts, die heute gerade von US Radio und 4,8, jetzt sind Platz 8 und 7. Zwei weitere Dauerbrenner in der 15. Notierungswoche von 10 auf 8 aufwärts, Arabian Affair, die Abdul Hassan Orchestra. Und fliegt heute raus. True Colors, Cindy Lauper hat heute 25. und letzte Notierungswoche erreicht. Vor Woche 2, diese Woche nochmal, Platz 7.
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2: Jeder in der Region Osnabrück oder darüber hinaus kann bei der Hörerhitparade von OS Radio mitmachen. Wir stellen jede Woche 20 Platzierungen und 5 Neuvorstellungen zur Wahl. Und ihr habt die Möglichkeit, jeweils von Freitag bis Donnerstag einmal am Tag online abzustimmen.
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2: Ihr habt jede Woche bis zu 5 Stimmen, die ihr auf insgesamt 25 Titel verteilen könnt. Die Titel mit den wenigsten Stimmen fallen jede Woche heraus. Bei uns kann ein Titel insgesamt 25 Wochen platziert sein. Ihr könnt natürlich auch jederzeit selbst Musiktitel oder Interpreten mit ihren Songs vorschlagen, die mindestens 20 Jahre alt sind. Die Interpreten sollten derzeit nicht in der aktuellen Ausgabe vertreten sein. Bitte habt Geduld, bis euer Vorschlag an der Reihe ist, vor allem, wenn ihr mehrere Vorschläge einreicht. Vielleicht ist auch euer Song in der nächsten Ausgabe dabei.
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2: Vierter Vorschlag G. Das ist Your Love mit Graham Central Station aus dem Jahr 1975. Am Freitag wurde der amerikanische Sänger, Musiker, Songwriter und Musikproduzent Larry Graham Jr. 80. Wir gratulieren. Graham ist der Bassist der Band Sly and the Family Stone bekannt geworden. Nachdem Sly Stone Drogenprobleme bekommen hatte, stieg Graham aus und gründete sein eigenes Projekt Graham Central Station. Ab 1997 spielt er mit Prince. Wir mögen ab dann ins Voting. Hier ist heute Vorschlag D. Your Love, Graham Central Station.
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1: Für Neuvorschlag D, Your Love, Graham Central Station. Im Counter jetzt Platz 16, Herr Bartra Daubre, da stehen die auf der 6 in der 16. Woche. Radioaktivität, Kraftwerk.
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0: jetzt der Vorschlag E der heutigen Ausgabe. Hi, des französischen Künstlers David Halliday aus 1988 war die zweite der vier Singles aus seinem Debütalbum Too Cool, das im November 1988 veröffentlicht wurde. Das Lied war in Frankreich ein Hit und wurde David Hallidays erste Nummer 1 Single. Der französische Songwriter, Musiker und Autorennfahrer David Halliday wurde am Freitag 60. Wir gratulieren. Bringt ab damit ins Boot. Hier ist heute Vorschlag E. Hi, David Halliday.
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1: Für Neuvorschlag E, hi, David Halliday. Im Spitzenfeld kommen wir zu Platz 5, vor Woche 4 in der zweiten Notierungswoche, Put Your Head on My Shoulder, Paul Anka. Und von 16 auf 4 in der sechsten Notierungswoche, unser erster Aufsteiger für diese Woche. Ich will den Cowboy als Mann, Gitte.
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0: Eine Neuverstellung habe ich noch. Das ist heute Vorschlag F, der Hörervorschlag von Jörg. Twist den Postman. The Marvelettes aus 1961 soll es sein. The Marvelettes waren eine US-amerikanische Gesangsgruppe. Mit 21 Hits in den R&B-Charts und 23 Hits in den Pop-Charts waren sie eine der erfolgreichsten Girl-Groups der 1960er Jahre. Twist den Postman, der Motown-Gesangsgruppe The Marvelettes, die in 1961 veröffentlichte und der Nachfolger ihrer erfolgreichen Debütsingle Please Mr. Postman war. Wenn ihr mögt, ab damit ins Voting. Hier ist heute Vorschlag F, der Hörervorschlag von Jörg. Twist and Postman, The Marvelettes.
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1: Und hier sind alle sechs Neuvorstellungen der heutigen 816 Ausgabe vom 16. August 26 in der Übersicht. Der hätten wir Hörervorschlag A, den Hörervorschlag von Detlef aus Melle. On the Move, Barthez. Vorschlag B, Let Go, Cheryl Bryant. Vorschlag C, Hörervorschlag von Axel aus Osnabrück, Orsaki Poggiali, Paolo Ferrara. Vorschlag D, Your Love, Graham Central Station. Vorschlag E, Hi, David Halliday. Und zuletzt gehört Vorschlag F, der Hörervorschlag von Jörg, Twist and Postman, The Marvelettes.
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1: Und damit steigen wir aufs Treppchen, Bronze, Silber und Gold. Ein weiterer Dauer, denn 21. Notierung von 7 auf 3 aufwärts, kaltes, klares Wasser, Malaria. Zweiter Aufsteiger für diese Woche von 12 auf 2, die Top 10 reingekommen. In der vierten Woche, Sehnsucht ist schon halber, Jonne Werding. Und der Dauerbrenner Beautiful mit Christina Aguilera in der 17. Woche stehen geblieben auf der 1.
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0: Sendung können Sie dort das aktuelle Ergebnis nachlesen.
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0: Das waren eure Oldie Charts, die Hörerhitparade von OS Radio mit 4,8. Die 816. Ausgabe vom 16. August 2026 mit dem alten und neuen Spitzenreiter. Beautiful, Christina Aguilera. Bitte an das aktuelle Voting bis zum kommenden Donnerstagabend.
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0: Für Hörervorschläge lautet die Adresse:
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0: Das neue Ergebnis der Oldiecharts der Hörerhitparade von OS Radio 104,8 wird am kommenden Sonntag wieder in der Zeit zwischen 14 und 16 Uhr mit Christian und Paul am Mikrofon. Nach den 16 Uhr Nachrichten hier bei dem Programm von OS Radio mit 4,8 mit Kopfkino. Filmmusik, die Spaß macht, eine Sendung voller mit Gas und Mahd. Thema heute mit dem Regisseur Jess Franco. Und dazu wünsche ich immer viel Vergnügen. Und damit heißt es für heute wieder mal Tschüss, euer und ihr Frank Paul. Und Tschüss.

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1: Ich bin Babette Büchner. Die SPD macht Druck für bessere Vorkehrungen zum Schutz vor Hitze und weiteren Folgen des Klimawandels. Dafür brauche es eine gesamtstaatliche Kraftanstrengung, heißt es in einem Papier von SPD-geführten Ministerien. Noch in dieser Wahlperiode solle dafür auch eine Grundgesetzänderung auf den Weg gebracht werden. Die CDU hat aber schon Skepsis deutlich gemacht. Trotz des großen Waldbrands in Belgien ist in der grenznahen Stadt Monschau aktuell keine Evakuierung vorgesehen. Das erklärte eine Stadtsprecherin. Die Feuerfront im belgischen Hohenfenn befindet sich weniger als 2 Kilometer von der deutschen Grenze entfernt.
2: Auch wenn die Flammen nicht weit weg sind, geht man in Monschau aktuell nicht davon aus, dass die Stadt in Gefahr ist, weil der Brand wohl nicht auf deutsches Gebiet übergreifen wird. Trotzdem wird den Bewohnern von 2 Ortsteilen empfohlen, ihr Haus oder ihre Wohnung vorübergehend zu verlassen, weil dort viel schädlicher Rauch aus Belgien hinziehen könnte. Der Brand im Hürtgenwald in der Eifel ist derweil gut unter Kontrolle. Nur einige Glutnester sollen dort noch gelöscht werden. Thomas Brock, Nachrichtenredaktion.
1: Und zum Sport. Nächste Medaille für das deutsche Team bei der Leichtathletik-EM in Birmingham. Am letzten Tag holte Amanal Petros Gold im Marathon. Er gewann das Rennen in 2 Stunden, 9 Minuten und 11 Sekunden.
3: Kurz vor dem Ziel schnappt sich Petros eine Deutschlandfahne aus dem Publikum und läuft damit über die Ziellinie. Völlig verdient gewinnt der Mann von Hannover 96 den anspruchsvollen Marathon und sorgt für die 17. deutsche Medaille bei dieser EM. Petros wurde in Eritrea geboren, flüchtete schon als Kind mit seiner Familie und landete als Jugendlicher in Bielefeld. Ihm tue jetzt alles weh, sagte der 31-Jährige in der ARD. Jetzt wolle er sich erholen mit 1, 2 oder 3 Gläsern Rotwein. Thomas Bremser, Nachrichtenredaktion.
1: Und zum Fußball. Aufstiegsfavorit Wolfsburg hat seinen ersten Saisonsieg in der 2. Fußball-Bundesliga gefeiert. Durch ein spätes Elfmetertor gewann der Erstliga-Absteiger das Niedersachsen-Duell gegen Hannover mit 1:0. Außerdem hat Arminia Bielefeld gegen Aufsteiger Energie Cottbus mit 3:0 gewonnen und Dresden und Darmstadt trennten sich 1:0.

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Herzlich willkommen bei einer neuen Ausgabe des Kopfkinos. Wir hören uns immer Filmmusik an, entweder aus verschiedenen Genres oder aber auch, wenn es um besondere Persönlichkeiten der Filmgeschichte geht. Und heute geht es nur um eine Person und ihre Filme, und zwar Jess Franco, ein spanischer Regisseur, oftmals als Schmuddelregisseur oder Trashfilmer bezeichnet, der aber einige Talente hatte, die einem nicht sofort auffallen, wenn man vielleicht zwischendurch mal einen seiner Filme sichtet. Wir haben aber ganz tolle Musik heute aus seinen Filmen, denn das ist ein Alleinstellungsmerkmal seines Schaffens gewesen. Einmal seine Musik, aber auch seine besonders atmosphärische Darstellung in Horrorfilmen oder Thrillern. Was nicht seine Stärke war, sind oft Logik und Zusammenhalt einzelner Story-Elemente. Aber heute soll es ja auch in erster Linie um die Musik gehen. Und wir fangen mit einem Stück aus einem Film von 1969 an. Der Film lief bei uns unter dem Titel Der heiße Tod. Der Originaltitel lautet 99 Frauen. Und es war einer der ersten Frauengefängnisfilme, ein Genre, das Jess Franco dann auch einige Jahre immer und immer wieder bedient hat, weil das Exploitation-Kino, das Bahnhofskino der damaligen Zeit, natürlich solche Themen ganz besonders mochte. Das Titelstück mache ich besonders gern aus Der heiße Tod und gesungen von Audrey Stanton. Die Filmmusik aus dem Film stammt von Bruno Nicolai. Ich kann jetzt aber gerade nicht sagen, inwiefern er hier auch komponiert hat. Wir hören aus dem Film Der heiße Tod das Titelstück.

Das Titelstück aus dem Jazz-Franco-Film Der heiße Tod oder auch im Originaltitel 99 Frauen. Wie gesagt, der Anfang des Frauengefängnis-Genres sowie Jazz-Franco, der Vielfilmer aus Spanien, ja, das begründet hat. Ende der 60er war das. Er hat in seiner Zeit als Regisseur über 160 Filme gemacht und viele davon sind unter verschiedenen Titeln neu ins Kino gekommen und auch in verschiedenen Variationen mit mehr oder weniger expliziten Szenen, so dass man da auch leicht den Überblick verlieren kann. Ein bisschen einfacher ist das, wenn wir uns nur der Musik widmen, die in ganz, ganz vielen dieser Filme wunderbar war. Und ich habe hier auch in der letzten Sendung von Hannos Hafencharts schon was gespielt aus der Zusammenarbeit zweier Musiker für Jazz-Franco-Filme, nämlich von Manfred Hübler und Siegfried Schwab. Und wir hören jetzt aus dem Film Sie tötete in Ekstase das Titelstück. Ja, ein Film von 1970 und dazu sagen wir vielleicht gleich noch ein bisschen mehr. Sie tötete in Ekstase.

großartige Musik aus dem, ja, Kultfilm, kann man ruhig sagen, Sie tötete in Ekstase. Kultfilm nicht nur, weil Jess Franco die Regie geführt hat, sondern auch, weil Soledad Miranda, eine junge spanische Darstellerin damals, die Titelrolle übernommen hat. Und ja, leider hat sie in nicht mehr als 6 Filmen von Jess Franco mitgespielt. Also das war schon ein Hingucker und auch eine begabte Darstellerin, auch Sängerin, die vorher schon in 30 Filmen unterschiedlicher Genres als Nebendarstellerin fungiert hat. Aber Jess Franco hat sie ganz nach vorne geholt in diesem Film, aber auch in Vampiros Lesbos oder seiner Neuverfilmung von Dracula. Mit 27 ist sie dann leider in einem Autounfall verwickelt gewesen und verstorben. Wir kommen zu einem Film von Jess Franco aus den frühen 80ern. Und da hat man schon ein bisschen gemerkt, da musste man schauen, dass man den Anschluss nicht verliert. Vieles, was man damals im Kino, in den 70ern im Kino gezeigt hat, war in den 80ern längst nicht mehr so spektakulär. Man musste sich gegen das Videozeitalter und die entsprechenden Videoproduktionen behaupten. So auch im nächsten Film. Lolita am Scheideweg heißt dieses Machwerk, hätte ich fast gesagt. Und Darstellerin waren Katja Bienert und Lina Romay. Lina Romay, eine weitere Muse von Jess Franco. Da gehen wir dann auch gleich noch ein bisschen drauf ein. Hier also Musik aus Lolita am Scheideweg, einem Horrordrama, wie man es im Internet lesen kann, aus dem Jahre 1980.

0: Musik aus einem Jazz-Franco-Film, so wie wir heute im Kopfkino ausschließlich Musik aus Filmen dieses Regisseurs hören. Und in Wikipedia steht, dass Jazz Franco den Ruf eines schwarzen Schafes hatte in der Filmbranche durch seine sadomasochistische und surrealistische Ausgestaltung seiner Filme. Und dann steht da auch drunter, heute gelten seine kompromisslosen Werke als Meilensteine des europäischen Exploitation-Films. Also man sagt ganz klar, das ist keine Kunst, aber sie sind, was den B- oder C-Film der 70er Jahre angeht, schon was Besonderes, Meilensteine. Und er hat auch schon seine ganz eigene Handschrift gehabt als Regisseur. Er hat ein paar Kultfilme inszeniert, die man immer noch auf verschiedenen Medien bekommen kann als Blu-ray und Special Edition. Dazu gehörte gerade Sie tötete in Ekstase, aber auch Vampyros Lesbos gehört dazu aus demselben Jahr. Und auch da spielt Soledad Miranda die Hauptrolle, aber auch ganz viele Darsteller und Darstellerinnen, die Franco immer wieder in seinen Filmen eingesetzt hat. Paul Müller viele Namen, die man wiedererkennt. Auch den Kameramann Manuel Merino wird man in den meisten Vorspänen dieser Zeit erkennen. Und das war tatsächlich auch was wie eine Familie. Also die Leute haben sich getroffen, haben diese Filme gemacht. Da hat es nicht unbedingt bei jedem Take gestimmt, aber man hatte auch keine Zeit oder Lust, alles drei oder vier Mal zu probieren. Das merkt man den Filmen an. Trotzdem machen sie auch heute noch Spaß. Und das liegt, wie gesagt, ganz oft an der Musik. Wie auch in diesem Fall, wir hören das Titelstück aus Vampyros Lesbos, auch aus dem Jahre 1970.
1: Ja,

Jazz Franco ist das Thema der heutigen Kopfkino-Sendung und ich habe da den Vorteil, dass diese ja ziemlich fragwürdigen Filme aus den 60er, 70ern, jedenfalls wenn man sie nach heutigen Maßstäben einschätzen wollte, über eine ganz fantastische Musik verfügen. Und das haben wir gerade gehört mit Musik aus Vampiros Lesbos und wir haben auch noch einige Stücke im Programm heute von Komponisten wie zum Beispiel Bruno Nicolai, den man oft mit Ennio Morricone verglichen hat, der wunderbar easy listening, lounge-schicke Filmmusiken komponiert hat. Und so eine hören wir auch jetzt aus dem Film Das Grauen von Schloss Montserrat. Im Original eine Jungfrau in den Krallen von Zombies, glaube ich. Also man hört am Titel schon, was man erwarten darf. Und vor allen Dingen, wenn man weiß, es ist ein Film von 1973, da wird da nicht das Rad neu erfunden, da wird versucht, möglichst viele Leute mit einem möglichst exzessiven Filmplakat und einem tatsächlich plakativen Titel ins Kino und meistens ins Bahnhofskino zu locken. Wir hören ein schönes Stück Musik von Bruno Nicolai aus dem Film Das Grauen von Schloss Montserrat.

0: schöne Musik aus einem nicht ganz so schönen Film mit der schwedischen Darstellerin Christina de Blanc oder de Blanc. Aus dem Film Das Grauen von Schloss Montserrat aus dem Jahr 1979. Und warum spielen wir das heute? Weil es im Kopfkino um den spanischen Regisseur Jess Franco geht, der von 1930 bis 2013 gelebt hat und das Glück hatte, in seiner beruflichen Laufbahn immer wieder Produzenten für seine Projekte gewinnen zu können. Er hat in ganz Europa Filme produziert, die für wenig Geld, aber mit viel Erfolg an den Mann gebracht werden konnten, meistens an das männliche Publikum, in den Bahnhofskinos und in Vorstellungen, wo es dann eher darum ging, dass möglichst viel Gewalt in diesen Filmen zu sehen war und nackte Haut, und deswegen ist er der König des europäischen Exploitation-Films, wenn man vielleicht noch Jean Roland dazu nimmt, seinen französischen Kollegen, der aber ja sehr viel atmosphärischer und mit einer Fixierung auf weibliche Vampirinnen eine Zeit lang auch ganz, ganz erfolgreich war, wenn es um dieses Segment des europäischen Kinos ging. Wir haben gerade aus Vampiros Lesbos und Sie tötete in Ekstase Musik gehört, und wir haben jetzt ein drittes Stück vom Komponistengespann Manfred Hübler und Sigrid Schwab, die mit Franco in seiner fruchtbarsten Phase um 1970 herum gearbeitet haben. Der nächste Film ist ein Edgar Wallace-Film, aber einer von denen, die ganz am Ende dieser bekannten, sehr erfolgreichen Edgar Wallace-Kinoreihe kam. Der Teufel kam aus Akasawa von 1971, und Horst Tappert spielt damit und Fred Williams und wieder die üblichen Verdächtigen wie Paul Müller und auch Howard Vernon, also Namen, die man in Franco-Filmen immer wieder in den Vorspänen gelesen hat. Und es war der letzte Film von Soledad Miranda, die wie gesagt dann im Alter von 27 Jahren auch leider verstarb. Abgelöst wurde sie dann in den kommenden Filmen von Franco durch die Darstellerin Lina Romay, die auch seine Frau wurde und bis ans sein Lebensende mit ihm zusammen gelebt hat. Die Musik ist toll aus Der Teufel kam aus Akasawa. Die Geschichte macht so gar keinen Sinn. Also wenn man einen Edgar Wallace-Film nicht gesehen haben muss, das behaupte ich jetzt mal, dann ist es dieser. Aber wir hören noch einmal die wunderbaren Klänge der Musik von Hübler und Schwab aus dem Film Der Teufel kam aus Akasawa von 1971.
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einem Edgar Wallace-Film kam diese Musik. Aus einem Edgar Wallace-Film, inszeniert von Jess Franco. Und das wäre, haben wir gerade hier im Studio nochmal so ein bisschen gesponnen, auch nochmal ein Thema für eine Sendung des Kopfkinos. Musik aus Edgar Wallace-Filmen, da bietet sich ja vieles an. Also Martin Böttcher hat da einige eingängige Melodien hervorgebracht und Peter Thomas, also da könnte man nochmal drüber nachdenken. Aber heute geht es nicht um Edgar Wallace, sondern um Jess Franco und seine Filme bzw. die Musik. Ich habe schon gesagt, manchmal war bei den Produktionen von diesem Regisseur die familiäre Stimmung so gut und so ausgelassen, dass man auch von einer Einstellung zur nächsten gehüpft ist. Da wurden auch mal unscharfe Einstellungen benutzt und das sieht man im fertigen Produkt dann auch. Es gibt auch Regisseure, die das so ein bisschen nicht auf die Schippe nehmen, sondern als Hommage in ihren aktuellen Produktionen einfließen lassen. Ich kann mich erinnern, dass Quentin Tarantino einige dieser Kamera-Zooms, für die Jess Franco ja berühmt-berüchtigt gewesen ist, auch in Django Unchained eingesetzt hat. Also, dass die Kamera plötzlich völlig unvermittelt auf das Gesicht oder die Augen von einer Person ranzoomt, weil es viel günstiger ist, als die Kamera an anderer Stelle nochmal neu aufzubauen. Aber das macht auch so ein bisschen den Reiz dieser Filme aus. Also ich habe auch gerade hier im Studio gesagt, ich weiß gar nicht, ob ich da Großfilme empfehlen kann oder würde. Man muss schon wissen, worauf man sich einlässt, wenn man diese Exploitation-Filme der 60er und 70er Jahre guckt. Und empfehlen möchte ich halt wirklich in erster Linie heute die Musik. Und da machen wir auch weiter mit einem Film, in dem Christopher Lee mitgespielt hat. Christopher Lee, der aber dann nach den Dreharbeiten, als der Film im Kino lief, sehr verwundert war, wie viele Nacktszenen in diesem Film vorhanden waren. Das hatte man ihm nicht gesagt während der Dreharbeiten. Das wurde verschwiegen. Der Film hieß bei uns Die Jungfrau und die Peitsche. Auch aus dem Jahr 1970, also ich glaube, ne, ich habe vorhin gesagt, 160 Filme hat Jess Franco auf jeden Fall gemacht. Und nachdem wir jetzt fast 5-6 Filme aus dem Jahr 1970 hier einlegen hatten, kann man das, glaube ich, auch nachvollziehen. Eugenine Desart 70, so hieß der Originaltitel. Und wie gesagt, bei uns Die Jungfrau und die Peitsche. Wir hören aus dem Soundtrack ein, ich glaube, es ist ein sehr entspanntes Stück Musik. Hören wir mal rein.

Musik aus dem Film Die Jungfrau und die Peitsche oder wie er im Original hieß, Eugenie de Sade 70. Und das ist ein Film, ich habe gerade gesagt, ich weiß nicht, inwiefern ich hier den Zuhörern Filme von Jess Franco empfehlen kann oder möchte, aber das ist schon ein Partyfilm, würde ich sagen. Also wenn man sich das in gemütlicher Runde mit Leuten anschaut, die auch mal ein bisschen was Trashiges zu schätzen wissen, also nicht unbedingt, um sich über alles lustig zu machen, sondern auch um dieses 70er-Jahre-Feeling, die Musik und all das zu genießen, dann wäre dieser Film mit Christopher Lee wahrscheinlich schon eine sichere Bank. Und eine sichere Bank für kultige Filmmusik, da fällt einem heutzutage auch vor allem ein Regisseur ein, den ich gerade schon genannt habe, Quentin Tarantino, dessen Filme ich hier immer wieder erwähne, auch weil er halt Soundtracks zusammensucht, die einem im Ohr bleiben, lange nachdem man den Film gesehen hat. Und er hat tatsächlich aus den Kompositionen von Manfred Hübler und Siegfried Schwab auch eine für seinen Film Jackie Brown verwendet. Und das wollen wir uns jetzt anhören. Jackie Brown, ein Tarantino-Film von 98, den ich immer sehr mochte, den ich teilweise sogar lieber mag als einige andere, weil er so in der Realität verankert ist. Und das gefiel mir auch beim letzten Tarantino-Film Once Upon a Time in Hollywood ganz gut. Und wir hören nochmal Hübler und Schwab, quasi aus dem Soundtrack von Jackie Brown.

Die großartige Musik von Manfred Hübler und Sigrid Schwab kommt heute besonders zur Geltung in dieser Sendung des Kopfkinos, in der es um den Regisseur Jazz Franco geht. Und er war auch selber Musiker. Also diese Vorliebe für jazzige und manchmal auch experimentelle Soundtracks, die zieht sich durch seine Filmproduktionen. Und da ist es kein Wunder, dass auch die ein oder andere Veröffentlichung von ihm selbst auf dem Markt ist. Ich habe eine schöne CD hier vorliegen, die heißt The Manacoa Experience, A Dazzling Lesson in Cinematic B-Film Jazz. Also von Jazz Franco und seiner B-Band featuring Carlos Benevent steht noch oben drauf. Und es sind Stücke, die sich an seine eigenen Filme anlehnen. Und manchmal ist es auch eine Hommage oder eine Huldigung an Personen, mit denen er zusammengearbeitet hat. Wie zum Beispiel die schon mehrfach genannte Soledad Miranda. Und dieses Stück, das er ihr gewidmet hat auf diesem Tonträger, das hören wir jetzt. Recordando de Soledad. Eine Liebeserklärung an diese junge Frau und ihr Temperament. Man hört dem Stück an, dass es eine lebenslustige Frau gewesen ist. Wie gesagt, mit 27 Jahren viel zu früh verstorben. Und Jazz Franco hat ihr ein Denkmal musikalischer Art gesetzt. Das hören wir jetzt.

musikalische Huldigung an die Darstellerin und Musikerin Soledad Miranda von Jazz Franco auf der CD The Manacoa Experience, A Dazzling Lesson in Cinematic B-Film Jazz, ihr zu Ehren untergebracht. Es gibt auf dieser CD noch ein Tribut an Quentin Tarantino, den wir auch schon genannt haben, und ein Stück, das ich vielleicht gleich noch anspiele, aus dem allerersten Jazz Franco-Film, den ich gesehen habe, Female Vampire, eins der bekanntesten Stücke auch von seinem Haus- und Hofkomponisten Daniel White, das in vielen Franco-Filmen immer und immer wieder benutzt wurde. Ja, wir hören jetzt nochmal was ganz anderes, und zwar die spanische Punkrock-Band Killer Barbies, mit der Jazz Franco zwei Filme gemacht hat. Einen habe ich jetzt vor kurzem nochmal geschaut. Also wenn man jetzt auf der Suche ist nach einem typischen Jazz Franco-Film, sollte man vielleicht nicht die der 90er auswählen, sondern ja schon die 60er, 70er erstmal antesten. Da hat es dann auch gleich diesen zeitgemäßen atmosphärischen Touch. Der geht so ein bisschen verloren bei den Videoaufnahmen der 90er, in die sich Franco dann ja am Ende seiner Schaffenszeit gewagt hat. Aber gerade habe ich gehört, die Killer Barbies waren auch schon hier in Norton im Jugendzentrum in der Scheune, genau mit dem Motiv, was ich hier direkt vor mir habe auf der CD. Die CD heißt Sin is In und wir hören das fünfte Stück und danach vielleicht noch ein paar Takte von Daniel Whites Musik aus Female Vampire. Und ich möchte mich an dieser Stelle schon verabschieden aus dieser Folge des Kopfkinos. Bis dahin, machen Sie es gut, Ihr Carsten Maat.

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1: Ich bin Babette Büchner. Die SPD macht innerhalb der Bundesregierung Druck für einen besseren Schutz vor Hitze und weiteren Folgen des Klimawandels. Es brauche eine Kraftanstrengung des gesamten Staates, heißt es in einem gemeinsamen Papier der SPD-geführten Ministerien.
2: Bund, Länder, Städte und Gemeinden müssen an einem Strang ziehen beim Klimaschutz. Das ist im deutschen System aber gar nicht so einfach. Dafür müsste das Grundgesetz geändert werden. Etwa damit der Bund Dinge mitfinanzieren kann, die eigentlich in den Händen der Kommunen liegen. Mehr Hitzeschutz in Kliniken oder mehr Grün in Städten. Die SPD-Minister schlagen außerdem einen nationalen Hitzeaktionsplan vor. Allein in diesem Jahr hat die starke Hitze zu mehr als 12.000 Toten geführt. Deutlich mehr als sonst in ganzen Jahren. Thomas Bremser, Nachrichtenredaktion.
1: Trotz des großen Waldbrands in Belgien ist in der grenznahen Stadt Monschau aktuell keine Evakuierung vorgesehen. Das erklärte eine Stadtsprecherin. Die Feuerfront im belgischen Hohenfenn befindet sich weniger als 2 Kilometer von der deutschen Grenze entfernt.
3: Auch wenn die Flammen nicht weit weg sind, geht man in Monschau aktuell nicht davon aus, dass die Stadt in Gefahr ist, weil der Brand wohl nicht auf deutsches Gebiet übergreifen wird. Trotzdem wird den Bewohnern von 2 Ortsteilen empfohlen, ihr Haus oder ihre Wohnung vorübergehend zu verlassen, weil dort viel schädlicher Rauch aus Belgien hinziehen könnte. Der Brand im Hürtgenwald in der Eifel ist derweil gut unter Kontrolle. Nur einige Glutnester sollen dort noch gelöscht werden. Thomas Brock, Nachrichtenredaktion.
1: Nach dem Ätna-Ausbruch kehrt am Flughafen Catania auf Sizilien wieder Normalität ein. Die meisten Ankünfte und Abflüge finden wieder wie geplant statt, zeigt die Webseite des Airports. Einige Flüge, auch nach Deutschland, wurden aber auch heute noch gestrichen. Die Warnstufe für die vulkanische Aktivität war gestern von Rot auf Orange herabgestuft worden. Daraufhin hatte der Flughafenbetreiber den Betrieb wieder aufgenommen. Und zum Sport. Für Wolfsburg gab es den ersten Saisonsieg in der 2. Fußball-Bundesliga. Durch ein spätes Elfmetertor gewann die Mannschaft das Niedersachsen-Duell gegen Hannover mit 1:0. Außerdem gewann Bielefeld sein erstes Heimspiel unter dem neuen Trainer Oliver Kirch. Gegen Aufsteiger Energie Cottbus stand es am Ende 3:0. Dresden und Darmstadt trennten sich 1:0.
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5: Hey und hallo, hier sind die Geschichten, die das Leben schrieb im Soundtrack of Life und ich bin Andreas Zimmer. Die Sommerferien sind für alle Schüler in Niedersachsen ja leider schon wieder vorbei, nach nur 42 Tagen. Und welche Überraschung, wir hier hatten gar keine Ferien gemacht und sind auch jetzt wieder frisch am Start. Unser Gast heute war schon mal da und er ist unserem Ruf gerne wieder gefolgt. Andreas Kümmert packt seine Geschichten aus, aber erstmal packt er was ganz anderes aus, die Gitarre, und er zeigt uns mal seine Kunst. Hier zusammen mit seinem Kumpel Rolf Miller.

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1: Ich bin Jerome Brunel, außerdem mit dabei ist Andreas Zimmer. Grüß dich, Andi, hi.
2: Ich bin nicht der Flötenschlumpf, aber der Jerome ist da.
1: Und Markus Henkel ist dabei. Grüß dich, Max. Hi.
3: Hi, kann ich euch auch begrüßen, ohne zu singen?
1: Ja, kannst du, absolut.
2: Nein.
1: Aber vielleicht begrüßt uns unser heutiger Gast mit Singen. Ich glaube aber nicht. Ich glaube, da hat er jetzt keine Lust dazu. Andreas Kümmert, grüß dich. Hi.
4: Hallöchen.
1: Du warst schon mal bei uns. Du bist Sänger und Musiker und Schlagzeuger. Ich glaube, du spielst auch Gitarre, gell?
4: Ja, ja. Ab und so mein Hauptinstrument.
1: Ja, ne? Also, du warst schon mal bei uns zu Gast und du hast uns damals schon erzählt, dass du ja sowohl beim Vorentscheid vom ESC mitgemacht hast, als auch bei The Voice of Germany und beides super erfolgreich, man kann es nicht anders sagen. Du hast sowohl als auch immer den ersten Platz gemacht, bist dann nicht zum ESC gegangen, darüber haben wir schon gesprochen. Und dann ist es auch ein bisschen still um dich geworden. Und aber du bist immer noch Musiker und lebst immer noch von deiner Musik und machst immer noch Konzerte.
2: Naja, wenn ich dich. Mach da Platten.
1: Ja, Platten und Platten, genau.
2: Wie viel hast du rausgebracht? Wie viele Platten? Das sind 6, 7, 8?
4: Boah, da müsste ich nachzählen. Das sind auf jeden Fall mehr als 7, glaube ich. Ja. Okay. 7 oder 8.
2: Ja, also es ist eine ganze erkleckliche Reihe. Jetzt heißt das nicht, du hast nicht jährlich eins rausgebracht, aber so alle 3 Jahre, denke ich, bist du gut dabei.
4: Genau, alle 2 bis 3 Jahre.
2: Ja. Dein letztes Album ist von 2023, was ist mit dem neuen Album?
4: Ja, neues Album. Ich habe vor kurzem, beziehungsweise wir haben vor kurzem, unser erstes Live-Album auf den Markt geworfen. Und das heißt, tada, A-Live. Also ich war sehr kreativ. Ja, also wahrscheinlich so ein bisschen eine Hommage an die Kiss-Live-Platten auch.
1: Aber jetzt mal ganz böse gefragt, bringt es überhaupt noch was, Platten zu veröffentlichen? Kann man mit CDs, mit Veröffentlichen von Musik überhaupt noch Geld verdienen heutzutage?
4: Erstaunlicherweise geht das so einher mit dem Live-Geschäft. Also wir verkaufen halt den Großteil der Produkte am Merch-Stand. Ansonsten ist halt nur noch Streaming. Und da fallen wir halt in so eine, das ist nicht der Rede wert eigentlich.
1: Wir hatten schon Künstler hier, die gesagt haben, genau wie du, also das ist nicht der Rede wert, was das Streaming betrifft. Ich bin gar nicht mehr im Streaming. Ich veröffentliche gar nicht mehr bei Spotify oder sonst wo. Wäre das eine Option für dich?
4: Ja, man müsste aber dann halt irgendwie eine Alternative finden, um trotzdem Leute, also es gibt ja schon ein paar Hörer, die das anhören und das heißt, die würden ja dann wegfallen. Da will man dann natürlich auch, das macht man dann halt nicht des Geldes wegen, sondern einfach, um halt präsent zu sein.
3: Es ist ein Multiplikator.
4: Ja, je öfter man, dann läuft es ja auch so, je häufiger man halt irgendwie was hochschießt auf Spotify, desto relevanter wirst du halt für den Algorithmus auch. Und da spielen ja ganz viele verschiedene Faktoren einfach noch eine Rolle.
2: Ich habe noch eine Frage zu deinem Live-Album.
4: Ja.
2: Ich erinnere mich zum Beispiel an eine Zeit in meinem Leben, wo ich so gerne Live-Alben gekauft habe. Denn erstens waren alle Hits drauf und zweitens waren die in der Version drauf, die meistens ein bisschen rockiger war. Mhm. Du bist ja per se nun ein ziemlich rockiger Typ mit deiner Musik. Wie ist das bei dir?
4: Also ich habe ganz früh Live-Alben gekauft. So, ich weiß noch, kennt ihr noch Schlecker?
1: Ja.
4: Das gibt es ja, glaube ich, nicht mehr.
1: Nee, sie sind pleite,
4: ja, genau. Und die haben ab und zu so ein paar CDs verkauft auch. Und da bin ich irgendwann so da war ich 9 oder 10, habe ich mir die Live at Leeds von The Who gekauft für 3 Mark oder so. Und das war so eines meiner ersten Live-Alben. Und die fand ich großartig. Finde ich nach wie vor großartig, die Platte.
2: Ja, aber in der Qualität bei Schlecker halt, die du irgendwie dann auch für 3 Mark wegschmeißen kannst eigentlich.
4: Naja, das war eigentlich das ganz normal veröffentlichte Album.
2: Ach so, okay. Ja,
4: ja, die haben das halt einfach, das hat halt keine Relevanz mehr gehabt zu dem Zeitpunkt.
3: Tatsächlich habe ich meine Jazz- oder Soundtrack- oder skurrilen Sampler-CDs auch immer bei Müller-Drogerie gefunden. Also man kann bei diesen Drogeriemärkten tatsächlich immer noch Tonträger finden, während ja selbst Elektroketten oder so das schon abgeschafft haben. Also kriegst ja kaum noch irgendwas auf CD zu kaufen oder so. Deswegen, ich kaufe jetzt mittlerweile auch ja hauptsächlich, also vorwiegend meine CDs auf den Live-Konzerten, um die Künstler direkt zu unterstützen. Oder man muss ja halt im Internet bestellen, teilweise auch so bei so Plattformen wie Bandcamp oder so, wo die Künstler ein bisschen fairer beteiligt werden am Umsatz.
2: Ich habe noch eine Frage zur Live-Platte. Mein erstes Aha-Erlebnis hatte ich, da war ich 1980 in Berlin zufällig im Urlaub im Sommer und da spielten Barclay James Harvest, meine damalige Lieblingsband, ein riesiges Konzert vor dem Reichstag. Da war ich dann natürlich, mein erstes Konzert. Ich hatte dann auch irgendwie einen Live-Mitschnitt beim, wie hießen die denn damals, Senderfreies Berlin gehört von dem Ding. Und dann kam anderthalb Jahre später das Live-Album raus und das hörte sich ganz anders an, als ich das in Erinnerung hatte. Später habe ich mitgekriegt, die waren im Studio und haben alles quasi nochmal neu eingespielt, overdubbt. Wie ist bei dir und deinem Live-Album A-Live? Gibt es Overdubs oder ist es 1:1?
4: Also aufgrund dessen, dass die Gitarre die Stimmung nicht so richtig gehalten hat an dem Abend, musste ich die Gitarren im Studio neu einspielen, aber ansonsten ist alles live.
2: Also nur von einem Konzert, kein Best-of-Tour, sondern von einem Konzert?
4: Das wurde an zwei Abenden, wurde das in der gleichen Location aufgezeichnet.
1: Der Andreas hat bestimmt gleich noch eine Frage zu dem Live-Album, aber dazu kommen wir gleich.
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1: Und Andreas Kümmert ist zu Gast, Musiker. Und Andreas hat ja schon viele Fragen zu seinem Live-Album gestellt. Ey, Live heißt das neue Album von Andreas Kümmert. Andreas, du hast bestimmt noch eine Frage dazu. Jetzt sag bitte nicht nein, sonst wäre ich sehr enttäuscht.
2: Sind denn, muss ich dediziert fragen, sind denn deine ganzen großen Hits drauf? Denn du hattest ja natürlich auch Hits, mit denen du in den Medien unterwegs warst.
3: Also so große Hits hatte ich nicht. Ich glaube, es waren vielleicht zwei an der Zahl, die in den Top Ten waren. Und die sind drauf, ja.
2: Ich erinnere mich an den Kollegen, nein, an den Freund Volker Hinkel von Fool's Garden. Den kannte ich tatsächlich privat, bevor er mit seiner Band durchgestartet ist, der mir gesagt hat, ich spiele keinen Song mehr als 10 Mal. Und dann hatten sie nun das Glück oder Pech, ich denke, es ist wohl ein Glück, Lemon Tree zu schreiben. Das heißt, bei jedem Konzert, die Jungs spielen ja nun auch seit vielen Jahren sehr viele Konzerte, sind sie eigentlich, kommen sie ohne Lemon Tree nicht von der Bühne. Er hat mir später mal, ich habe ihn auf das Zitat angesprochen, gesagt, ja, weißt du, ich habe meinen Frieden damit gemacht, Lars bringt Geld.
1: Was soll er denn sagen?
2: Nein, es ist ja, der spricht ja dann auch ehrlich, ja. Mhm. Wie ist bei dir? Gibt es Titel, die du schon nicht mehr spielen magst, aber die du spielen musst?
3: Die gibt's. Unter anderem, was wir halt jeden Abend spielen müssen, ist Rocket Man aufgrund der Blind Audition bei The Voice of Germany. Und die Version, die wir spielen, die wir uns so zurecht gedreht haben, ist an und für sich auch cool. Also ich mag das Original auch, ne? Sonst hätte ich den Titel ja auch nicht gewählt damals. Aber es ist natürlich schon müßig, irgendwie das irgendwie dann 3-4 Mal die Woche zu machen. Irgendwie immer den gleichen Titel. Und auch mit dem Enthusiasmus, weil die Leute das halt erwarten, weil das eben so der Assoziationspunkt ist.
4: Die Leute sehen den ja nur den einmal. Also die kommen
3: genau,
4: und
3: das
4: hören den
3: ja
4: einmal. Und das du machst ja das halt ein paar Abende hintereinander.
3: Genau, das muss man natürlich auch bedenken, ja. Da hat so ein Schauspieler, der irgendwie den Film einmal abdreht in ein paar Monaten, einfacher, ne? Der Film wird zwar immer gezeigt, aber er muss nicht immer das Gleiche machen, weil es ja aufgezeichnet ist.
4: Da merkt man schon, dass es ein bisschen auch wirklich auch Handwerkskunst ist, dass man sagt, okay, aber man merkt dem guten Künstler das nicht an, dass jetzt vielleicht heute Abend ist, wo er denkt, oh Gott, ich habe heute so keinen Bock auf den Song. Aber man macht es trotzdem, weil man weiß, die Leute haben Geld dafür bezahlt und die freuen sich natürlich total über genau diesen einen Song, weil das für sie der besondere Moment ist. Würden sie auf das Konzert am nächsten Abend kommen, würden sie feststellen, ach, der kommt ja schon wieder. Ach, der kommt immer an der Stelle. Ach, das ist ja spannend. Wie hält man das durch? Gibt es da vielleicht sowas, wo man sich als Künstler so ein ganz kleines bisschen fokussiert und sagt, okay, fresh start heute Abend?
3: Also für mich ist eigentlich ausschlaggebend, dass ich bestmöglichst während den ersten beiden Nummern loslassen kann und dann gleite ich da durch sozusagen. Und dann wird es halt auch so, das ist dann wie ein Ritual auch.
1: Mhm. Wir gleiten hier so durch Soundtrack of Life und wir gleiten jetzt zu dem, ja, ich bin der König der Übergänge. Wir gleiten jetzt mal zu dem Song, den du uns mitgebracht hast. Da bin ich auch wieder sehr gespannt, was du uns da kredenzt.
3: Ja, ich habe ausgewählt The Man I'll Never Be von, oder A Man I'll Never Be, ich weiß gar nicht, wie der genaue Titel ist, von Boston. Das war auf deren zweitem Studioalbum damals, auf der Don't Look Back. Und der Song begleitet mich oder auch das Album begleitet mich seit ich, keine Ahnung, 4-5 Jahre alt bin, weil das Lieblingsalbum meines Vaters war zu dem Zeitpunkt, als ich klein war.
4: Sowas bleibt und, dann hängen, gell?
3: Genau, ja.
2: Es ist ja, ich weiß nicht, an dich sind ja denn, also ich habe das versucht, ich wusste ja, was du mitbringst und habe mir versucht zu überlegen, warum, also die Geschichte, dass dein Vater das als Lieblingsalbum hatte, wusste ich bisher nicht. Ich dachte denn, es hat vielleicht damit zu tun, dass es ein Titel ist, den du mitgebracht hast, weil es geht ja um Erwartungen, die eingestellt werden.
3: Ja.
2: Genau, Erwartungshaltung, die man denkt, nicht erfüllen zu können. Und dann dachte ich, im Zusammenhang mit deiner Karriere, dass es da sicher so Momente für dich gab und dass du deswegen diesen Song ausgesucht hast.
3: Also die gab es natürlich eher im Privatleben so. Aber ich möchte jetzt nicht irgendwie was sagen und werde dann vielleicht in die misogyne Ecke getrieben.
2: Nein, das wollen wir nicht. Das war ja auch nur so eine Idee von mir. Was ich bemerkenswert bei diesem Boston-Titel fand, der ist ja so eine halbe Rockoper wieder. Knapp 7 Minuten, glaube ich. Und ich habe gehört, dass der ziemlich in Alleinarbeit von dem Mastermind von Boston zu Hause und seinem Studio entstanden ist. Und zwar fast ausschließlich durch ihn selbst gespielt. Und wenn du dir das Stück so anhörst, dann ist das schon komplex. Und ich stelle mir vor, also nicht, dass ich es könnte, aber ich würde tatsächlich dieses großartige Stück Musik im Studio einspielen. Erstmal ist das eine Arbeit von Wochen, nicht von Tagen. Und zweitens, Bands, du musst ja irgendwie auch ein Ziel verfolgen, dir vorher überlegen, wo soll es hingehen, was spielt was, wann, wo. Das ist eine enorme Leistung, die ich ganz schön bewundere. Das hat er wirklich richtig geil gemacht. Wie nimmst du deine Platten auf?
3: Ich mache das sehr ähnlich wie Tom Scholz, bloß dass ich halt kein eigenes wirkliches Studio besitze. Aber wenn ich die Möglichkeit dazu habe und wenn die Zeit dazu da ist, dann miete ich mich in ein Studio ein und spiele alles selbst ein.
2: Alles?
3: Tatsächlich, alles, ja.
2: Wow.
3: Also außer Bläser, da bin ich jetzt nicht so gut drin.
1: Okay, wir hören uns deinen Song an.
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1: Du hast es Andreas Kümmert und ich möchte gerne gleich, weil auch die Zeit ein bisschen drängt, gleich überwechseln, bevor wir gleich wieder zu Andreas Kümmert kommen, zu Max. Und ich würde gerne wissen, was du mitgebracht hast.
2: Ich habe heute eine kleine Perle mitgebracht für Andi. Den Musikkonnoisseur. Nein, das ist, man muss sagen, das ist jetzt wirklich echt ein bisschen unterkomplex, aber ich finde es trotzdem ganz großartig.
3: Das hast du jetzt gesagt mit unterkomplex.
2: Es gab in den 80ern einen Film von Reinhold Bogner, der damals quasi als skifahrender Kameramann bekannt wurde. Und im Grunde genommen war der Kameramann und Stuntman und hat es echt geschafft, auf Skiern fahrend Skifahrer zu filmen und Szenen einzufangen, wo sich andere schon beim normalen Skifahren irgendwie das Genick gebrochen hätten. Und da hat er aber auch noch gefilmt. Und jetzt hatte man diese vielen schönen Aufnahmen und hat daraus einen Film gemacht. Der Film ergibt von der Handlung überhaupt gar keinen Sinn. Der ist wirklich grottig. Das ist eine Aneinanderreihung von Ski-Stunt-Szenen und zwischendrin ein bisschen Feuerwerk und eine Liebesgeschichte. Also das ist wirklich, eine goldene Himbeere wäre noch zu viel für diesen Film. Aber der Soundtrack war natürlich irgendwie nice und in der Pubertät hat mich das auch total abgeholt und ich hatte den Soundtrack auf eine Kassette überspielt und die lief in meinem Walkman rauf und runter, bis der Walkman Gleichlaufschwankungen bekommen hat. Und der Titelsong davon war nämlich aus dem Film Fire and Ice von Marietta gesungen. Und der Titelsong ist auch Fire and Ice, also der heißt einfach so und ist wirklich ein belangloses Stück Popgeschichte. Aber wenn man so eine persönliche Beziehung dazu hat, dass man den so oft gehört hat, während man auf dem Weg in die Stadtbücherei war und sich da wieder neue Bücher ausgeliehen hat, dreimal die Woche, dann prägt das. Und genau das ist das, was ich damit verbinde.
3: Du hast gerade gesagt, der Kameramann hieß Reinhold Bogner. Ich dachte, es sei Willi Bogner gewesen.
2: Richtig, es war Willi.
3: Ach so, der wurde Willi genannt dann, oder?
2: Kann sein.
3: Bogner ist aber auch derjenige, der ein Modelabel gegründet hat, wahrscheinlich.
2: Das ist der gleiche.
3: Ja, genau. Und die wurde ja auch wunderbar gefeatured in diesem Film.
2: Richtig, genau. Ja, also der war sehr umtriebig. Der hat quasi gefilmt, er hat Mode und Parfum rausgebracht und der hat sich zu vermarkten gewusst.
3: Unbedingt, ja.
1: Apropos Belanglosigkeit, ich habe kürzlich mal die Top 20 angehört, der deutschen Charts, der aktuellen Charts. Andreas, ich war ein bisschen enttäuscht. Ich habe irgendwie gedacht, das ist alles irgendwie belanglos. Hörst du ab und zu mal aktuelle Musik, Andreas, und denkst dir, schön oder das Gegenteil, oder interessiert dich das gar nicht?
4: Mein Interesse daran hält sich tatsächlich in Grenzen. Mhm. So, ich kriege ab und zu mal so durch die sozialen Medien mit, was eben so im Kommen ist und was so für Soundtools verbaut werden in den Studios. Aber im Großen und Ganzen bin ich da eher raus. Also ich kaufe mir auch ganz selten neue Platten. So, ich habe mir einmal, glaube ich, vor ein paar Jahren eine Lady Gaga-Platte gekauft. Und ich habe mir alle Billie Eilish-Platten gekauft zum Beispiel. Sowas. Aber das ist halt, das halte ich halt auch noch für sehr hochwertiges Songwriting.
3: Wobei, du hast ja noch nie so richtig per se eigentlich Hitparadenmusik gemacht. Das zeichnet dich ja immer aus. Dass du deinen eigenen Stil hast, Blues Rock, das ist ja nicht mehr so präsent in den heutigen Medien. Und es ist halt deine Lebenseinstellung, dein musikalischer Standpunkt. Du bist Bluesrocker und stehst dazu und machst ziemlich geile Sachen. Eine deiner letzten Songs, den du rausgebracht hast, das war mit einem Comedian, mit Rolf Miller. Ich erinnere mich, das ist Andreas Kümmert und den Electric Circus featuring Rolf Miller, Trigger. Mhm. Meine Güte, da gibt's ja nun voll auf die 12. Was für ein geiler Song. Erzähl doch mal die Geschichte bitte, wie das mit Rolf Miller und dem Comedian und dir gekommen ist. Es ist ja eher liegt ja nicht auf der Hand, dass man als Rockmusiker mit einem Comedian auftritt.
4: Da gibt es eine ganz witzige Geschichte zu. Ich höre mir den Rolf Miller seit 12 Jahren an. Wenn es mir schlecht geht unterwegs oder auch zu Hause ab und zu mal, ziehe ich mir seine Programme rein, weil ich den urkomisch finde. Ich finde diesen Charakter, den der da spielt, das ist so wie so ein Stammtischtyp, der halt so Halbwahrheiten labert und Sätze abbricht und Sprichworte verwechselt. Das ist großes Kino, was der macht. Und ich habe irgendwann zu Corona, habe ich mir TikTok runtergeladen, zu meiner Schande. Und dann habe ich zu seinen Sachen einfach so Lip-Sync gemacht. So. Und das habe ich dann hochgeladen und irgendjemand hat ihm das gezeigt. Und dann fand er das so lustig und fand wohl auch meine Musik die ganze Zeit schon gut. So, und wir wussten voneinander nicht, dass wir uns gegenseitig gut finden. Und er hat dann bei meiner Booking-Agentur angerufen. Und mein Booker dachte original, ich bin das und ich verarsche ihn. Weil wir den immer nachgemacht haben. So. Und dann hat er schon, ja, komm, Andreas, ist schon klar. Und der Miller hat halt gemeint, ja, nee, das bin ich. Und fand dann, ja, also der hat sich dann einfach gemeldet und dann habe ich ein paar Demos an ihn geschickt. Er meinte, er spielt gerne Blues Harp. Und er
3: Ist er doch, ich habe ihn ein Video gesehen, der sah aus wie er. Ich habe ihn nicht. Spielt er selbst, oder?
4: ja, der spielt es selbst, ja. Und er wollte dann halt ein paar Demos haben und hat sich die Nummer ausgesucht und so aus diesen ganzen. Und daraus wurde dann der Song, der jetzt fertig auf YouTube und allen anderen Streaming-Portalen verfügbar ist. Mit Video natürlich lustiger.
1: Apropos der Song, sagst du deinen nochmal an, Max? Ich hab's schon wieder vergessen.
2: Marietta, Fire and Ice. Aber ich muss gestehen, der hat nicht diesen Anspruch von guter, handgemachter Musik wie das, was wir von Andreas Kümmert kennen. So gesehen muss ich mich fast schon ein bisschen schämen, den heute mitgebracht zu haben, aber eine persönliche Story habe ich dazu.
3: Die sagen einfach, es ist Harald Faltermeier und die Leute wissen, wie er klingt.
2: Ja, das geht auch.
1: Ich habe den Song schon wieder vergessen, aber wir hören uns jetzt an.

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1: Andreas Kümmert zu Gast. Gibt es denn eigentlich noch so ein Ziel in deiner Karriere, das du unbedingt noch erreichen möchtest?
2: Diverse utopische, ja.
1: Ach, ich finde, Utopien sind immer was Gutes.
2: Cover Story vom Rolling Stone Magazine zum Beispiel. Sowas.
3: Das ist im Bereich des Möglichen.
1: Ja, also utopisch finde ich das jetzt auch nicht. Bei mir wäre das utopisch, aber bei dir nein. Man bekommt ja als Musiker, auch als du damals in dieser Fernsehshows warst, bekommt man ja auch Kritik von allen möglichen Seiten, von Freunden vielleicht, von Kritikern, von den sozialen Medien. Wie schwierig ist das für dich, das zu ertragen?
2: Damals war es sehr schwierig und mittlerweile lese ich das nicht mehr durch. So. Also das ist der Trick. Mir wurde mal an die Hand gelegt, soziale Medien sind eine Einbahnstraße. Man füttert die sozialen Medien mit Content, aber man reagiert nicht auf das, was als Reaktion von den Leuten kommt. Und das ist halt der Punkt, denke ich. Weil wenn man jetzt natürlich jeden Kommentar durchliest und viel, es gibt halt eben viele Leute mit viel Hass, der auch unbegründet ist und man liest halt ganz klar raus, dass sie ihre eigenen Zulänglichkeiten auf jemand anderen projizieren, sich das dann zu Herzen nimmt, so ich habe das eine Zeit lang gemacht und mir ging es dann richtig schlecht damit, aber seitdem ich mir sage, das sind, die meinen ja nicht mich, weil die kennen mich ja gar nicht, seitdem ist das eigentlich besser geworden und habe da kein Problem mehr mit.
3: Ich glaube, jeder, der noch keinen eigenen Shitstorm erlebt hat, der weiß nicht, wie wirksam ein Shitstorm ist. Egal wegen was, egal in welcher Größe, das macht einen richtig fertig.
4: Vielleicht ist ja auch der Vorteil von der Art von handgemachter, analoger, authentischer, selbstgemachter Musik, die du machst, Andreas, dass die funktioniert halt live immer sehr gut. Das heißt, wenn man wirklich mit den Leuten konfrontiert ist, die gerade die eigene Kunst hören und anwesend sind, ist es immer was anderes als dieses digitale, indirekte übers Internet. Ich meine, am Lagerfeuer kommt immer jemand wie du mit einer Gitarre in der Hand und einer Stimme und einem guten Song besser an, als alles, was heute, was Jerome vorhin sagte, in den Charts ist oder sowas. Weil ich habe noch nie irgendeinen mit einer 808 am Lagerfeuer gesehen. Also ist einfach, gibt's nicht. Da fragt keiner nach, hey, kannst du nochmal Deutschrap, Gangsterrap machen? Das fand ich so geil. Sondern die Leute sagen, hey, spiel Wonderwall. Das ist das, was passiert am Lagerfeuer.
2: Ja, ja, klar.
4: Und ich finde das, deswegen hat das heute noch absolut seine Daseinsberechtigung und das ist auch das, was letztendlich immer bei den Menschen zieht. Ja, natürlich gibt es effektbeladene Musik mit Effekten, alles Mögliche, aber dieses Echte, das machst du auf der Platte, das machst du im Fernsehen und das machst du eben auch, wenn du direkt neben einem stehst.
2: Genau, ich denke auch, dass viele diskutieren ja darüber, also es gibt einen Riesendiskurs über diese ganze KI-Geschichte, ob das irgendwann das Songwriting ablösen wird, denke ich nicht. Weil einfach eine KI halt keine Live-Show inszenieren kann. Oder eben ersetzen kann.
1: Wobei aber da vielleicht anderer Meinung sind, ne?
3: Hast du das mal gesehen?
1: Ich habe es tatsächlich nicht gesehen, aber ich habe davon gehört und soll ziemlich gut gewesen sein.
4: Ja, aber es ist exakt die gleiche Reproduktion. Es ist immer genau das Gleiche.
1: Logisch, klar, natürlich. Ich war ja früher in der Schule, man glaubt es kaum. Ich habe da was gelernt und da hatte ich natürlich Mitschülerinnen und Mitschüler und da gab es immer ein oder zwei Mitschüler, Mitschülerinnen, die eben musikalisch waren, die ein Instrument besonders gut konnten. Ich hatte zum Beispiel in meiner Klasse einen Pianisten und der hat sich dann regelmäßig vor dem Musikunterricht ans Klavier gesetzt und hat da Klavier gespielt. Und das hat er nicht einfach so gemacht, sondern die Mädels aus meiner Klasse, die fanden das ziemlich, ziemlich genial. Und ich habe diesen Typen gehasst, weil ich dann natürlich mit keinem Instrument, ich war damals im Schulchor, habe da vor mich hingesungen, überhaupt keine Chance bei den Frauen hatten. Andreas, warst du auch so der Typ, der die Frauen abgestaubt hat in der Schule mit seinem musikalischen Können?
2: Tatsächlich gar nicht. Also ich galt eher so als der Nerd,
1: okay, mit
2: dem jetzt die Frauenwelt nicht viel zu tun haben wollte.
1: Und dann kam aber der Erfolg im Fernsehen, ne?
2: Im späteren Leben hat es natürlich geholfen, klar. Status hilft leider halt da auch immer. Das ist traurig, aber...
4: Ja, aber jetzt die Frage, Jerome,
1: ja, hast
4: du endlich Klavier spielen gelernt?
1: Nein, ich habe nicht Klavier spielen gelernt. Ich kann dir sogar sagen, warum. Ich wollte tatsächlich Klavier spielen lernen. Wir hatten aber tatsächlich keinen Platz für ein Klavier zu Hause und meine Eltern hatten auch nicht das Geld für ein Klavier. Aber die Lösung für meine Eltern war, wir kaufen dem Kerl eine Melodika. Und das ist so ziemlich das übelste Instrument, was du dir vorstellen kannst, vom Klang her, vom Spielen her. Ich habe dann tatsächlich Unterricht im Melodika bekommen in Freiburg und ich habe dieses Instrument gehasst. und habe das natürlich so schnell wie möglich zerstört. Oh, Mama, Papa, es ist runtergefallen. Ich weiß auch nicht, wie das passiert, aber jetzt ist es kaputt. Schade. Klavier habe ich tatsächlich nie gelernt,
4: obwohl ich es wirklich lernen wollte. Das ist kein Instrument. Das ist kein Instrument, das ist eine Demütigung, die Melodika.
3: Aber Jerome, das werde ich mich nie mehr beklagen, wenn du mit Melodika angefangen hast. Und über deinen Musikgeschmack ist es gut, dass du da bist und heute, jetzt,
1: ja,
3: bitte deinen Wunsch erzählst, den du heute mitgebracht hast.
1: Ja, genau. Ich habe tatsächlich was von Fleetwood Mac mitgebracht und da gibt es ja diverse Hits von Fleetwood Mac und ich habe mir keinen von diesen Hits ausgesucht, weil ich mir dachte, der Max bringt ja immer wieder Musik mit, die ich nicht kenne, oder auch der Andy bringt immer wieder Musik mit, die ich nicht kenne, und ich habe einfach die Hoffnung, dass er das Stück, was ich heute mitbringe, nicht kennt, weil es wurde tatsächlich auch von Fleetwood Mac damals nicht als Single veröffentlicht, sondern als B-Seite einer Single, und zwar spreche ich über das Jahr 1977. Damals gab es ein neues Studioalbum von Fleetwood Mac, das hieß Rumors, gab es überall zu kaufen 1977, und darauf war auch die Single Don't Stop, kennt man ja, und auf der B-Seite war Never Going Back Again, und dieses Stück habe ich irgendwann mal auf dem Album gehört und war total verzaubert von diesem Stück. Das ist ein Stück, das hat Lindsay Buckingham geschrieben für Stevie Nicks, und die waren ja mal zusammen und die waren da gerade in der Trennungsphase, und da hat er dieses Stück gespielt, hat hinterher in einem Interview gesagt, naja, also der Text habe ich jetzt nicht besonders stolz drauf, kein besonders tiefgründiger Text, und damit hat er auch recht. Für mich ist es ehrlich gesagt sogar fast ein Instrumentalstück, weil die Gitarre da so dermaßen dominant ist bei diesem Stück und weil eben der Text eben so dermaßen nichtssagend ist, aber diese Gitarre, die hat es mir total angetan. Dieses Stück wurde dann auch nicht nur auf dem Album veröffentlicht, sondern auch auf der B-Seite von Don't Stop, der Single. Und dieses Stück liebe ich. Ich weiß nicht, wann ich draufgestoßen bin. 1977 wahrscheinlich nicht. Da war ich noch zu jung. Da war ich 8 Jahre alt. Da hatte ich damit noch nichts am Hut. Aber später irgendwann bin ich drüber gestolpert und ich habe es zufällig jetzt irgendwie wieder gehört und habe gedacht, oh, das muss ich mitbringen.
3: Jerome, aber ich muss sagen, du bist ein ganz schöner Träumer. Du hast hier zwei Gitarristen, einen professionellen und einen Max-Gitarristen. Das ist ein legendäres Fingerpicking-Stück für Gitarristen. Ich bin sicher, das wissen unsere beiden Gitarristen auch. Die kennen das.
2: Ist das die Akustiknummer auf der Rumors? Ja. Ist das wahrscheinlich der Opener sogar, ne? Ist das die erste Nummer?
1: Nee,
2: das
1: ist nicht die erste Nummer. Nein, ist es nicht.
3: Also es ist relativ kurz und das ist
1: knapp 2 Minuten.
2: Ich kenne die Rumors-Platte, das heißt, ich kenne das mit Sicherheit, aber vom Namen her sagt es mir jetzt nichts.
4: Also mich hat er tatsächlich überrascht, aber Tatsache, Fingerpicking war nie meine Stärke, deswegen war das jetzt auf meiner Gitarren-Playlist auch nicht ganz weit oben. Es ist sehr anstrengend, Fingerpicking.
1: Also habe ich heute was gefunden, was sagen wir mal, ein bisschen unter eurem Radar war. Kann man das so ausdrücken?
3: Nein.
1: Menno.
3: Aber ich zähle ja nicht.
1: Ihr gönnt mir gar nichts. Jetzt habe ich gedacht, jetzt habe ich mal was, was ihr nicht wirklich kennt, aber ja. Ja gut, ich meine, wer das Album kennt, Rumors, das ist einfach legendär, dieses Album. Ich finde es fantastisch. Ich kann es rauf und runter hören und bin jedes Mal begeistert von Fleetwood Mac, und da ist es eben auch drauf. Gut, das hören wir uns jetzt an, das, was sich der Herr Brunel gewünscht hat. Und ich bedanke mich bei Andreas Kümmert, dass er uns noch ein zweites Mal besucht hat. Ich wünsche dir für deine Konzerte alles, alles Gute. Wann kann man dich mal wieder sehen?
2: Wir sind eigentlich permanent unterwegs.
1: Permanent also, unterwegs. Also einfach mal gucken.
3: Wir müssen nur mal sagen, auf unserer...
2: Einfach auf der Homepage, ja.
3: Erstens. Zweitens, man muss sich vorstellen, vorhin hat Andreas gesagt, letztes Mal, als er da war, hat er gesagt, er hätte viele Jahre lang 150 Konzerte im Jahr gespielt, vor allem an den Wochenenden, und rechnen wir mal aus, das heißt jedes Wochenende 3 Konzerte im Jahr, das macht ganz schön fertig, aber das heißt, er wird auch irgendwann in eurer Nähe sein. Haltet die Ohren offen.
1: Und dann unbedingt hingehen. Andreas Kümmert, vielen, vielen lieben Dank, dass du da warst. Und
2: vielen Dank, dass ich hier sein durfte.
1: Ich wünsche dir alles Gute, gesundheitlich, musikalisch, mit deiner Familie, mit deinen beiden Kindern, und vielleicht laufen wir uns mal wieder über den Weg. Mach's gut. Ciao.
3: Ja. Ihr habt das gemerkt, oder? Heute bin ich der Märtyrer, der keinen Titel platzieren konnte. Aber das mache ich doch gern, denn ich kann mich hier ja frei austoben. Und das mache ich auch gerne. Beispielsweise habe ich hier den Remix von Darling Nikki's Song Elvis. Ihr erinnert euch? Darling Nikki war vor nicht allzu langer Zeit hier bei uns zu Gast. Und das kann man immer noch nachhören. 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Auch da kann man gerne reinhören. Aus logischen Gründen nur eine Woche lang, denn kommende Woche gibt es ja schon wieder eine neue Folge. Und ich weiß auch schon, wer kommt. Soll ich es verraten? Was höre ich? Okay, mache ich. Purple Schulz wird unser Gast sein und ich freue mich schon sehr. Okay, jetzt aber genug gelabert. Wir machen hier für heute den Deckel drauf. Danke an Andreas Kümmert, dass er uns so ehrlich Rede und Antwort gestanden hat. Danke an JB und Max und wie immer natürlich auch ein Riesendanke an euch, dass ihr eure kostbare Freizeit mit uns, mit mir verbracht habt. Ich bin Andreas Zimmer und ich freue mich auf euch kommenden Sonntag ab 17 Uhr wieder hier. Jetzt aber erstmal JBs Titel von Fleetwood Mac und dann Darling Nikki. Bis Ende denne. Tschüss.
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1: Ich bin Babette Büchner. Wegen eines Waldbrands ist ein Teil der Gemeinde Gebertshain in Rheinland-Pfalz evakuiert worden. Das Feuer habe sich bis auf rund 20 Meter an die ersten Häuser ausgebreitet, sagte eine Sprecherin. Gute Nachrichten gibt es dagegen aus NRW. Der größte Waldbrand in der Geschichte des Landes im Hirtenwald ist nun unter Kontrolle.
2: Nach dem tagelangen Großeinsatz im Hürtgenwald kann dort nun wohl endgültig aufgeatmet werden. Offene Flammen gibt es nicht mehr. Und rund um das betroffene Gebiet gibt es jetzt auch eine Schneise, die ein Ausbreiten möglicher Brände verhindern soll. In Monschau, weiter südwestlich, gibt es auch vorsichtige Entspannung. Hinter der nahen Grenze in Belgien, im Hohen Venn, lodert zwar weiter ein großer Brand. Im Moment geht die Feuerwehr aber nicht davon aus, dass die Flammen deutsches Gebiet erreichen. Evakuierungen sind deshalb vorerst nicht geplant. Thomas Brock, Nachrichtenredaktion.
1: Nach den Landtagswahlen in Sachsen-Anhalt und Mecklenburg-Vorpommern könnte es schwierig werden, Mehrheiten ohne die AfD zu bilden. Grünen-Chef Felix Banatschak fordert von der CDU daher Gesprächsbereitschaft, auch mit der Linkspartei über eine mögliche Regierungsbildung. Er sagte im ZDF-Sommerinterview:
3: In einer Situation, in der man befürchten muss, dass am Ende Antidemokraten und Verfassungsfeinde Einfluss auf die Politik bekommen, müssen Demokraten miteinander gesprächsfähig sein.
1: Das erwarte er von Linken, SPD und von der Union, so Banatschak weiter. Der SPD-Vorstoß für eine Klimagemeinschaftsaufgabe im Grundgesetz stößt bei der CDU auf Skepsis. Unionsfraktionsvize Klaus Mack sagte der Rheinischen Post, im Koalitionsvertrag sei zunächst nur vereinbart, die Einführung zu prüfen. Erst ein konkreter Vorschlag zeige, ob eine Grundgesetzänderung sinnvoll sei. Man habe schon heute Instrumente und Mittel, die man unbürokratisch und praxisnah nutzen sollte, etwa aus dem Sondervermögen Infrastruktur. Und zum Sport. In der zweiten Fußball-Bundesliga hat Wolfsburg im Niedersachsen-Duell mit 1:0 gegen Hannover gewonnen. Außerdem setzte sich Bielefeld mit 3:0 gegen Cottbus durch und Dresden gewann mit 1:0 gegen Darmstadt.

0: Es wird nicht damit gerechnet, dass die Flammen von Belgien aus auf deutsches Gebiet übergreifen. Die Umfragewerte sind schwach und es gibt intern Kritik. SPD-Chef Lars Klingbeil hat daher bei einer Veranstaltung der rheinland-pfälzischen SPD für den Kurs seiner Partei in der schwarz-roten Bundesregierung geworben.
1: An der SPD-Basis rumort es. In den Umfragen geht es eher nach unten und das vor den wichtigen Landtagswahlen im September. Außerdem finden viele, dass sich die Partei in der Koalition nicht genug durchsetzt. Zuletzt wurde deshalb auch die Kritik an den Parteichefs Baas und Klingbeil immer lauter und es gab Rufe nach einem Sonderparteitag. Den lehnt Klingbeil ab und er verteidigt die Kompromisse mit der Union. Die demokratische Mitte dürfe jetzt nicht streiten, sondern müsse das Land auf Vordermann bringen und so auch verhindern, dass die Rechtsextremen die Macht übernehmen. Aus Berlin, Thomas Brockt.
0: Grünen-Chef Felix Banatschak fordert von der CDU nach den Ostlandtagswahlen Gesprächsbereitschaft, auch mit der Linkspartei, über eine mögliche Regierungsbildung ohne die AfD. Er sagte im ZDF-Sommerinterview:
2: Man kann der Politik der Linken kritisch gegenüber eingestellt sein. Und dass zwischen der CDU und der Linken große Differenzen bestehen, ist ja klar. Aber Heidi Reicheneck will nicht die Mauer wieder aufbauen. Und Heidi Reicheneck will auch nicht massenhaft Menschen aus Deutschland ausweisen. Sie will nicht am Ende die Grundfesten der Demokratie einreißen.
0: Nach den Landtagswahlen in Sachsen-Anhalt und Mecklenburg-Vorpommern könnte es schwierig werden, Mehrheiten ohne die AfD zu bilden. Und zum Sport. In der zweiten Fußball-Bundesliga hat Wolfsburg seinen ersten Saisonsieg eingefahren. Im Niedersachsen-Duell setzte sich die Mannschaft mit 1:0 gegen Hannover durch. Außerdem gewann Dresden mit 1:0 gegen Darmstadt und Bielefeld mit 3:0 gegen Cottbus.

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1: Ich bin Babit Büchner. Mehr als 2700 Hektar stehen in Belgien in Flammen. Nun haben die Behörden auch deutsche Einsatzkräfte angefordert. Die Unterstützung sei bereits angelaufen, teilte die Städteregion Aachen mit. Der größte Waldbrand in der Geschichte Nordrhein-Westfalens im Hürtgenwald ist unterdessen unter Kontrolle.
2: Nach dem tagelangen Großeinsatz im Hürtgenwald kann dort nun wohl endgültig aufgeatmet werden. Offene Flammen.

0: Ist ja klar. Aber Heidi Reicheneck will nicht die Mauer wieder aufbauen und Heidi Reicheneck will auch nicht massenhaft Menschen aus Deutschland ausweisen. Sie will nicht am Ende die Grundfesten der Demokratie einreißen.
1: Nach den Landtagswahlen in Sachsen-Anhalt und Mecklenburg-Vorpommern könnte es schwierig werden, Mehrheiten ohne die AfD zu bilden. Israel lehnt den Fahrplan des Gaza-Friedensrats klar ab. US-Unterhändler Jared Kushner bemüht sich in der Region trotzdem um Fortschritte und führte Gespräche über die Zukunft des Gazastreifens. In Ägypten traf er Präsident al-Sisi. Kushner werde in Ägypten außerdem eine Hamas-Delegation treffen, hieß es aus Kreisen der islamistischen Terrororganisation. Anschließend reise er weiter zu Gesprächen in Israel. Und zum Sport. Bei der Schwimm-EM in Paris hat Isabel Gose Silber über 400 Meter Freistil gewonnen. Die 24-Jährige schlug hinter der überragenden Italienerin Simona Quadarella an. Dritte wurde Goses Teamkollegin Maja Werner. Bei den Männern gewann Lukas Mertens ebenfalls Bronze über 400 Meter Freistil.

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1: Ich bin Dirk Zeitler. Die belgischen Behörden haben zur Bekämpfung des größten Waldbrands in der Geschichte des Landes Einsatzkräfte aus Deutschland angefordert. Die Unterstützung sei bereits angelaufen, teilte die Städteregion Aachen mit. Die Einsatzkräfte sollen bei Küchelscheid eingesetzt werden, einem belgischen Nachbarort Monschaus.
2: Es ist ein riesiges Feuer im Hohen Venn, einem Moorgebiet in Belgien, dicht hinter der deutschen Grenze. Mehr als 2700 Hektar stehen dort in Flammen. Belgien setzt auf Hilfe aus dem Ausland. Nun sollen auch deutsche Einsatzkräfte unterstützen. Von Deutschland selbst war das Feuer zuletzt 1,5 Kilometer entfernt. Die befürchteten Evakuierungen in Monschau waren bislang nicht nötig, weil der Wind von dem Ort wegwehte. Das kann sich aber auch schnell wieder ändern. Thomas Brock, Nachrichtenredaktion.
1: Die SPD macht innerhalb der Bundesregierung Druck für einen besseren Schutz vor Hitze, Niedrigwasser und weiteren Folgen des Klimawandels. Es brauche eine Kraftanstrengung des gesamten Staates, heißt es in einem Papier von SPD-geführten Ministerien.
3: Bund, Länder, Städte und Gemeinden müssen an einem Strang ziehen beim Klimaschutz. Das ist im deutschen

angenommenen US-Soldaten aus. Demnach verdoppelt sich die Summe, wenn Frauen amerikanische Soldaten gefangen nehmen oder töten. Das Kopfgeld sei vom Oberbefehlshaber der regulären iranischen Armee ausgelobt worden, heißt es. Zum Sport. Isabel Gose hat EM-Silber über 400 Meter Freistil gewonnen. Die 24-Jährige schlug in Paris hinter der überragenden Italienerin Simona Quadarella an. Dritte wurde Goses Teamkollegin Maja Werner. Bei den Männern gewann Lukas Mertens EM-Bronze über 400 Meter Freistil.

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1: Ich bin Dirk Zeitler. Die SPD machte innerhalb der Bundesregierung Druck für einen besseren Schutz vor Hitze, Niedrigwasser und weiteren Folgen des Klimawandels. Es brauche eine Kraftanstrengung des gesamten Staates, heißt es in einem Papier von SPD-geführten Ministerien.
2: Bund, Länder, Städte und Gemeinden müssen an einem Strang ziehen beim Klimaschutz. Das ist im deutschen System aber gar nicht so einfach. Dafür müsste das Grundgesetz geändert werden. Etwa damit der Bund Dinge mitfinanzieren kann, die eigentlich in den Händen der Kommunen liegen. Mehr Hitzeschutz in Kliniken oder mehr Grün in Städten. Die SPD-Minister schlagen außerdem einen nationalen Hitzeaktionsplan vor. Allein in diesem Jahr hat die starke Hitze zu mehr als 12.000 Toten geführt. Deutlich mehr als sonst in ganzen Jahren. Thomas Bremser, Nachrichtenredaktion.
1: Die belgischen Behörden haben zur Bekämpfung des größten Waldbrands in der Geschichte des Landes Einsatzkräfte aus Deutschland angefordert. Die Unterstützung sei bereits angelaufen, teilte die Städteregion Aachen mit. Die Einsatzkräfte sollen bei Küchelscheid eingesetzt werden, einem belgischen Nachbarort Monschaus.
3: Es ist ein riesiges Feuer im Hohen Venn, einem Moorgebiet in Belgien, dicht hinter der deutschen Grenze. Mehr als 2700 Hektar stehen dort in Flammen. Belgien setzt auf Hilfe aus dem Ausland. Nun sollen auch deutsche Einsatzkräfte unterstützen. Von Deutschland selbst war das Feuer zuletzt 1,5 Kilometer entfernt. Die befürchteten Evakuierungen in Monschau waren bislang nicht nötig, weil der Wind von dem Ort wegwehte. Thomas Brock, Nachrichtenredaktion.
1: Nach dem Ätna-Ausbruch kehrt am Flughafen Catania auf Sizilien wieder Normalität ein. Die meisten Ankünfte und Abflüge finden wie geplant statt, zeigte die Webseite des Airports. Einige

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1: Ich bin Dirk Zeitler. Wegen des enormen Waldbrandes im Hohen Venn haben die Behörden eine Evakuierung in Teilen der nordrhein-westfälischen Stadt Monschau angeordnet. Die aktuelle Entwicklung des Brandgeschehens im Hohen Venn erfordere eine sofortige Evakuierung mehrerer Straßenzüge, teilte die Stadt Monschau auf ihrer Internetseite mit. Der größte Waldbrand in der Geschichte Nordrhein-Westfalens im Hürtgenwald in der Eifel ist dagegen unter Kontrolle.
2: Nach dem tagelangen Großeinsatz im Hürtgenwald kann dort nun wohl endgültig aufgeatmet werden. Offene Flammen gibt es nicht mehr und rund um das betroffene Gebiet gibt es jetzt auch eine Schneise, die ein Ausbreiten möglicher Brände verhindern soll. Thomas Brock, Nachrichtenredaktion.
1: Die SPD macht innerhalb der Bundesregierung Druck für einen besseren Schutz vor Hitze, Niedrigwasser und weiteren Folgen des Klimawandels. Es brauche eine Kraftanstrengung des gesamten Staates, heißt es in einem Papier von SPD-geführten Ministerien.
3: Bund, Länder, Städte und Gemeinden müssen an einem Strang ziehen beim Klimaschutz. Das ist im deutschen System aber gar nicht so einfach. Dafür müsste das Grundgesetz geändert werden. Etwa damit der Bund Dinge mitfinanzieren kann, die eigentlich in den Händen der Kommunen liegen. Mehr Hitzeschutz in Kliniken oder mehr Grün in Städten. Die SPD-Minister schlagen außerdem einen nationalen Hitzeaktionsplan vor. Allein in diesem Jahr hat die starke Hitze zu mehr als 12.000 Toten geführt. Deutlich mehr als sonst in ganzen Jahren. Thomas Bremser, Nachrichtenredaktion.
1: Zum Sport. Frederik Rupert ist erstmals Europameister über 3000 Meter Hindernis. Der 29-Jährige siegte im Finale in Birmingham. Das deutsche Traumergebnis machte Karl Bebendorf als Dritter perfekt. Die gemischte deutsche Sprintstaffel sicherte sich über 4x100 Meter in Birmingham die Silbermedaille. Sensationell gewann auch Speerwerferin Julia Ulbricht Silber. Deutsche Medaillen gab es auch bei der Schwimm-EM in Paris. Isabel Gose hat EM-Silber über 400 Meter Freistil gewonnen. Die 24-Jährige schlug hinter der überragenden Italienerin Simona Quadarella an. Dritte wurde Goses Teamkollegin Maja Werner. Bei den Männern gewann Lukas Mertens EM-Bronze über 400 Meter Freistil.

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1: Ich bin Dirk Zeitler. Wegen des enormen Waldbrandes im Hohen Venn haben die Behörden eine Evakuierung in Teilen der nordrhein-westfälischen Stadt Monschau angeordnet. Die aktuelle Entwicklung des Brandgeschehens im Hohen Venn erfordere eine sofortige Evakuierung einiger Straßenzüge, teilte die Stadt Monschau auf ihrer Internetseite mit.
2: Es ist ein riesiges Feuer im Hohen Venn, einem Moorgebiet in Belgien, dicht hinter der deutschen Grenze. Mehr als 2700 Hektar stehen dort in Flammen. Belgien setzt auf Hilfe aus dem Ausland. Nun sollen auch deutsche Einsatzkräfte unterstützen. Thomas Brock, Nachrichtenredaktion.
1: Die SPD macht innerhalb der Bundesrepublik Druck für einen besseren Schutz vor Hitze, Niedrigwasser und weiteren Folgen des Klimawandels. Es brauche eine Kraftanstrengung des gesamten Staates, heißt es in einem Papier von SPD-geführten Ministerien.
3: Bund, Länder, Städte und Gemeinden müssen an einem Strang ziehen beim Klimaschutz. Das ist im deutschen System aber gar nicht so einfach. Dafür müsste das Grundgesetz geändert werden. Etwa damit der Bund Dinge mitfinanzieren kann, die eigentlich in den Händen der Kommunen liegen. Mehr Hitzeschutz in Kliniken oder mehr Grün in Städten. Die SPD-Minister schlagen außerdem einen nationalen Hitzeaktionsplan vor. Allein in diesem Jahr hat die starke Hitze zu mehr als 12.000 Toten geführt. Deutlich mehr als sonst in ganzen Jahren. Thomas Bremser, Nachrichtenredaktion.
1: Zum Sport. Frederik Ruppert ist erstmals Europameister über 3000 Meter Hindernis. Der 29-Jährige siegte im Finale bei der Leichtathletik-EM in Birmingham. Das deutsche Traumergebnis machte Karl Bebendorf als Dritter perfekt. Die gemischte deutsche Sprintstaffel über 4x100 Meter sicherte sich in Birmingham die Silbermedaille. Sensationell gewann auch Speerwerferin Julia Ulbricht Silber. Deutsche Medaillen gab es auch bei der Schwimm-EM in Paris. Isabel Gose hat EM-Silber über 400 Meter Freistil gewonnen. Die 24-Jährige schlug hinter der überragenden Italienerin Simona Quadarella an. Dritte wurde Goses Teamkollegin Maja Werner. Bei den Männern gewann Lukas Mertens EM-Bronze über 400 Meter Freistil.
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1: Ich bin Dirk Zeitler. Wegen des enormen Waldbrandes im Hohen Venn haben die Behörden eine Evakuierung in Teilen der nordrhein-westfälischen Stadt Monschau angeordnet. Die aktuelle Entwicklung des Brandgeschehens im Hohen Venn erfordere eine sofortige Evakuierung mehrerer Straßenzüge, teilte die Stadt Monschau auf ihrer Internetseite mit. Der größte Waldbrand in der Geschichte Nordrhein-Westfalens im Hürtgenwald in der Eifel ist dagegen unter Kontrolle.
2: Nach dem tagelangen Großeinsatz im Hürtgenwald kann dort nun wohl endgültig aufgeatmet werden. Offene Flammen gibt es nicht mehr und rund um das betroffene Gebiet gibt es jetzt auch eine Schneise, die ein Ausbreiten möglicher Brände verhindern soll. Thomas Brock, Nachrichtenredaktion.
1: Die SPD macht innerhalb der Bundesregierung Druck für einen besseren Schutz vor Hitze, Niedrigwasser und weiteren Folgen des Klimawandels. Es brauche eine Kraftanstrengung des gesamten Staates, heißt es in einem Papier von SPD-geführten Ministerien.
3: Bund, Länder, Städte und Gemeinden müssen an einem Strang ziehen beim Klimaschutz. Das ist im deutschen System aber gar nicht so einfach. Dafür müsste das Grundgesetz geändert werden. Etwa damit der Bund Dinge mitfinanzieren kann, die eigentlich in den Händen der Kommunen liegen. Mehr Hitzeschutz in Kliniken oder mehr Grün in Städten. Die SPD-Minister schlagen außerdem einen nationalen Hitzeaktionsplan vor. Allein in diesem Jahr hat die starke Hitze zu mehr als 12.000 Toten geführt. Deutlich mehr als sonst in ganzen Jahren. Thomas Bremser, Nachrichtenredaktion.
1: Zum Sport. Frederik Rupert ist erstmals Europameister über 3000 Meter Hindernis. Der 29-Jährige siegte im Finale in Birmingham. Das deutsche Traumergebnis machte Karl Bebendorf als Dritter perfekt. Die gemischte deutsche Sprintstaffel sicherte sich über 4x100 Meter in Birmingham die Silbermedaille. Sensationell gewann auch Speerwerferin Julia Ulbricht Silber. Deutsche Medaillen gab es auch bei der Schwimm-EM in Paris. Isabel Gose hat EM-Silber über 400 Meter Freistil gewonnen. Die 24-Jährige schlug hinter der überragenden Italienerin Simona Quadarella an. Dritte wurde Goses Teamkollegin Maja Werner. Bei den Männern gewann Lukas Mertens EM-Bronze über 400 Meter Freistil.
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